0: 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John Farnham, You're the Voice.
1: Was bei uns ja kaum jemand weiß, John Farnham hatte in Australien schon in jungen Jahren einen großen Hit mit einer Schnulze. Und das wurde zum Problem. 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

Flock of Seagulls, Space Age Love Song. Eingewortet von Benny aus Dortmund.

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0: Die Pflegereform von Gesundheitsministerin Wagen lässt weiter auf sich warten. Laut Funke-Zeitungen soll die Reform nun erst Ende des Monats ins Kabinett. Aus der Pflegebranche kommt Kritik. Es brauche schnell Planungssicherheit, um die Versorgung zu sichern, heißt es vom Unternehmerverband VDAB. Der mehrfach in der Ostsee gestrandete Buckelwal hat die Strapazen wohl nicht überlebt. Vor der dänischen Insel Anholt ist ein toter Wal entdeckt worden. Experten gehen davon aus, dass es sich mit hoher Wahrscheinlichkeit um dasselbe Tier handelt. Abstiegsfinale am letzten Spieltag in der Fußball-Bundesliga. Wolfsburg, Heidenheim und St. Pauli haben jeweils 26 Punkte und kämpfen um den Relegationsplatz. Ja, und dabei kommt es auch noch zum direkten Duell zwischen St. Pauli und Wolfsburg. Oben in der Tabelle wollen Stuttgart, Hoffenheim und Leverkusen den letzten Champions League-Platz.
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2: Mal mehr, mal weniger Wolken sind gerade unterwegs. Dazu gehen Schauer und einzelne Gewitter insgesamt eher zurück. Ganz vorbei ist es aber noch nicht. Und ab und zu gibt's auch mal Nebel. Die Temperaturen liegen aktuell zwischen 6 und 0 Grad. Tagsüber bleibt's wechselnd wolkig. Hier und da kann noch ein Schauer runterkommen. In den Alpen regnet's wiederholt und weiter oben fällt auch Schnee. Maximal werden es 12 bis 17 Grad.

0: Wenn er singt, verschwindet alles andere. Katharina Frank von den Rainbirds über Prince, When Doves Cry.
1: Also ich war ein riesen Prince-Fan. Ich habe zweimal ihn gesehen in einem riesigen Stadion und hatte trotzdem das Gefühl, der singt nur für mich. Der sieht mich, obwohl ich da in der Masse stehe. Und die gesamte Performance ist tatsächlich für mich als Person, die dort in der Masse steht. Und das ist einfach

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Duran Duran. Und neu dabei, The Pasadenas, Riding on a Train. Eingevotet von Svenja aus Köln über die

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3: Im Studio Cornelius Dreger. Bundeskanzler Merz hat zugegeben, dass es in seiner Regierung gerade nicht rund läuft. Beim Katholikentag in Würzburg sagte der CDU-Chef, die schwarz-rote Koalition streite vielleicht zu viel und liefere zu wenig. Streit gehöre zwar zur Demokratie, müsse aber auch zu Ergebnissen führen. Die Pflegereform verzögert sich offenbar. Laut Funke-Zeitungen will Gesundheitsministerin Wagen den Gesetzentwurf erst Ende des Monats ins Kabinett bringen. Dann wird's eng mit einer Verabschiedung vor der Sommerpause, befürchtet die Pflegebranche, die laut Unternehmerverband dringend auf Entscheidungen wartet. Wolfgang Kubicki wird wohl neuer FDP-Chef. Sein Konkurrent Henning Höhne aus NRW will beim Parteitag Ende des Monats nun doch nicht für den Vorsitz kandidieren. Die FDP war letztes Jahr aus dem Bundestag und zwei Landtagen geflogen. Daraufhin hatte der bisherige FDP-Chef Christian Dürr hingeschmissen. Deutschland ist mit einer Niederlage in die Eishockey-WM gestartet. Das Team von Bundestrainer Harald Kreis unterlag Finnland mit 1:3. Am Sonntag trifft die DEB-Auswahl im zweiten Vorrundenspiel auf Lettland. 80s,
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5: Mal mehr, mal weniger Wolken sind gerade unterwegs. Dazu gehen Schauer und einzelne Gewitter insgesamt eher zurück. Ganz vorbei ist es aber noch nicht. Und ab und zu gibt's auch mal Nebel. Die Temperaturen liegen aktuell zwischen 6 und 0 Grad. Tagsüber bleibt's wechselnd wolkig. Hier und da kann noch ein Schauer runterkommen. In den Alpen regnet's wiederholt und weiter oben fällt auch Schnee. Maximal werden es 12 bis 17 Grad.

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1: Schon beim ersten Hören merkt man, dieser Song ist etwas ganz Besonderes. Doch Vienna war auch für Ultravox ein ganz besonderer Song. Denn damit schaffte es die Band aus einer sehr schweren Krise. 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

0: by Susie and the Banshees, The Passenger.
1: I am the passenger.
0: Angevotet von Carmen aus München über die 80s App.

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3: Im Studio Cornelius Dreger. Die Pflegereform von Gesundheitsministerin Wagen lässt weiter auf sich warten. Laut Funke-Zeitungen soll die Reform nun erst Ende des Monats ins Kabinett. Aus der Pflegebranche kommt Kritik. Es brauche schnell Planungssicherheit, um die Versorgung zu sichern, heißt es vom Unternehmerverband VDAB. Kanzler Friedrich Merz gibt sich selbstkritisch. Er erreiche die Menschen mit seiner Politik oft nicht richtig und müsse besser kommunizieren, sagt er auf dem Katholikentag in Würzburg. Auch den Streit in der schwarz-roten Koalition sieht Merz kritisch. Man streite vielleicht zu viel und liefere zu wenig. Pyrotechnik, Windmaschine und alles, was der Kostümfundus so hergibt. Heute findet wieder der Eurovision Song Contest statt. Im Finale treten 25 Länder an. Großer Favorit ist Finnland mit dem dramatischen Gesangs- und Geigenduo. Für Deutschland ist Dara Engels mit Fire dabei. Abstiegsfinale am letzten Spieltag in der Fußball-Bundesliga. Wolfsburg, Heidenheim und St. Pauli haben jeweils 26 Punkte und kämpfen um den Relegationsplatz. Ja, und dabei kommt es auch noch zum direkten Duell zwischen St. Pauli und Wolfsburg. Oben in der Tabelle wollen Stuttgart, Hoffenheim und Leverkusen den letzten Champions League-Platz.
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4: Viele Wolken hängen heute früh über Deutschland. Dazu kommen im Nordwesten ab und zu Schauer runter. An den Alpen regnet's länger. Tagsüber bleibt's wechselnd wolkig, immer mal wieder nass, vereinzelt auch mit kurzen Graupelgewittern. Und zwischendurch setzt sich's in der Mitte auch mal länger trocken durch, bei 12 bis 17 Grad. Morgen im Westen weiter viele Wolken und gelegentlich Regen, sonst freundlicher mit maximal 19 Grad.

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Ich mich? 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

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Niemand!

0: Newsflash!
1: In den letzten Monaten ist die Zahl der vermissten Personen dramatisch angestiegen. Die jüngste Veröffentlichung der lokalen Polizeibehörde berichtet von einem weiteren tragischen Fall. Es handelt sich um ein 19-jähriges Mädchen, das zuletzt vor 14 Tagen gesehen wurde. Die Polizei schließt die Möglichkeit nicht aus, dass es sich hier um ein Verbrechen handelt.

0: Inbegriff von Spaß und guter Laune. Thomas Anders von Modern Talking über Whitney Houston. I wanna dance with somebody.
1: Das war so eine für mich so eine unbändige Lebensfreude, die dieser Song ausgedrückt hat. Es ist für mich auch vielleicht aufgrund des Videos, also wir erinnern uns an Whitney Houston, in diesem Pink und so dieses Quirlige, das ist für mich musikalisch und optisch spiegelt das die 80er wieder.
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ABC. Camouflage. Und neu dabei, Prince. You got the look. Eingewortet von Achim aus Hannover über die 80s.

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1: Im Studio Lisa Schwarzkopf. Die Pflegereform verzögert sich offenbar. Laut Funke-Zeitungen will Bundesgesundheitsministerin Wagen den Gesetzentwurf erst Ende des Monats ins Kabinett bringen. Dann wird's eng mit einer Verabschiedung vor der Sommerpause, befürchtet die Pflegebranche, die laut Unternehmerverband dringend auf Entscheidungen wartet. Nach dem Zoff in letzter Zeit haben Kanzler Merz und US-Präsident Trump wieder miteinander telefoniert. Thema war der Iran-Krieg. Wie Merz mitteilte, sind sich beide einig, dass der Iran zurück an den Verhandlungstisch kommen und die Schifffahrtsroute, die Straße von Hormus, wieder öffnen soll. Zum Internationalen Tag gegen Homo-, Bi-, Inter- und Transfeindlichkeit weht morgen auf dem Bundestag die Regenbogenflagge. Zum Berliner CSD Ende Juli allerdings nicht, wie auch im letzten Jahr. An der Entscheidung von Bundestagspräsidentin Klöckner gibt's erneut Kritik aus Verbänden und Opposition. Deutschland ist mit einer Niederlage in die Eishockey-WM gestartet. Das Team von Bundestrainer Harald Kreis unterlag Finnland mit 1:3. Am Sonntag trifft die DEB-Auswahl im zweiten Vorrundenspiel auf Lettland. 80s
2: 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Viele Wolken hängen heute früh über Deutschland. Dazu kommen im Nordwesten ab und zu Schauer runter. An den Alpen regnet's länger. Tagsüber bleibt's wechselnd wolkig, immer mal wieder nass, vereinzelt auch mit kurzen Graupelgewittern. Und zwischendurch setzt sich's in der Mitte auch mal länger trocken durch, bei 12 bis 17 Grad. Morgen im Westen weiter viele Wolken und gelegentlich Regen, sonst freundlicher mit maximal 19 Grad.

0: 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Ray Parker Jr., Ghostbusters. 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
1: no ghosts. Ghostbusters ist ein Song, den Ray Parker Jr. eigentlich gar nicht schreiben wollte. 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

Favorites für den Frühling, Pet Shop Boys. 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Und neu dabei, Midnight Star, Operator. Reingewortet von Caro aus Berlin über die 80s App.

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5: Im Studio Lisa Schwarzkopf. Die Pflegereform von Gesundheitsministerin Wagen lässt weiter auf sich warten. Laut Funke-Zeitungen soll die Reform nun erst Ende des Monats ins Kabinett. Aus der Pflegebranche kommt Kritik. Es brauche schnell Planungssicherheit, um die Versorgung zu sichern, heißt es vom Unternehmerverband VDAB. SPD-Fraktionschef Miersch hält nichts von einer dauerhaften Verlängerung des Tankrabatts. Der Augsburger Allgemeinen sagte er, Sprit soll bezahlbar bleiben, aber die Gießkanne sei keine Dauerlösung. Stattdessen bringt Miersch eine Steuerreform ins Spiel, die unteren und mittleren Einkommen mehr Luft verschaffe. Israel und der Libanon haben sich auf eine Verlängerung der Waffenruhe um 45 Tage geeinigt. Das haben beide Seiten bestätigt. Die Waffenruhe wäre morgen abgelaufen. Ungeachtet dessen gehen die heftigen Kämpfe zwischen der israelischen Armee und der Hisbollah-Miliz weiter. Abstiegsfinale am letzten Spieltag in der Fußball-Bundesliga. Wolfsburg, Heidenheim und St. Pauli haben jeweils 26 Punkte und kämpfen um den Relegationsplatz. Dabei kommt es auch noch zum direkten Duell zwischen Wolfsburg und St. Pauli. 80s,
6: 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Viele Wolken hängen heute Morgen in der Luft. Dazu gibt's im Nordwesten schon mal vereinzelte Schauer und an den Alpen regnet's länger. Im Laufe des Tages geht's mit Sonne und Wolken weiter. Ab und zu kommt noch ein Schauer oder ein kurzes Graupelgewitter runter. Dazwischen wird's immer mal freundlich. Die Höchstwerte liegen bei 8 bis 17 Grad. Morgen oft freundlich mit längeren sonnigen Phasen, nur vereinzelt Regen oder ein Schauer, maximal bis 19 Grad.
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7: Wir sind's, Peter und Marie, mit dem Besten aus unseren wöchentlichen Sendungen. Und dazu gehört natürlich die Musik.
8: Ja, und mit genau der legen wir jetzt auch hier los. Hi!
7: Straight Up von Paula Abdul.

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1: Lisa, wir haben ein Problem.
2: Als Lisa Stahl einen Anruf erhält, in dem man ihr mitteilt, dass Teile des Materials vom Videodreh zu Careless Whisper verschwunden sind, ist sie überhaupt nicht sauer. Lisa spielt neben George Michael die Hauptrolle in dem Clip. Und jetzt müssen ausgerechnet die Kussszenen nochmal neu gedreht werden. Lisa hat nichts dagegen, denn in einem Interview sagt sie später, dass ihr die Filmküsse ganz besonders gut gefallen hatten. Als Andenken hat Lisa seinerzeit noch ein spezielles Souvenir vom Set mitgenommen. Denn als George Michael während der Dreharbeiten seine Frisur nicht mehr gefiel, musste extra seine Schwester aus Großbritannien ans Set nach Miami geflogen werden. Nur sie durfte ihm die Haare schneiden. Eine Strähne davon hat Lisa heimlich eingesteckt und die erinnert sie bis heute an den für sie zumindest heißen Videodreh mit George Michael.

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1: Siebert? Guten Morgen. Können wir bei dir ein Taxi bestellen? Eltis hier, Peter und Marie, hallo.
2: Hallo, grüß euch.
3: Hi.
1: Ja, das war halt der kleine Hinweis. Du bist im Taxi-Business und fährst selber auch oder koordinierst du nur
2: alles?
1: Ja,
2: ich fahre und mir gehört auch die Firma.
3: Was ist dir am allerwichtigsten bei deinen Taxis, Taxen?
2: Was am allerwichtigsten ist, dass meine Mitarbeiter zufrieden sind.
3: Oh, das ist aber toll. Guck mal, der Heiko ist so sympathisch
2: direkt. Weil ich habe gelernt, ohne 40 Mitarbeiter, also mein Vater hat mir auch mit auf den Weg gegeben, geht es deinen Angestellten gut, dann geht es dir auch gut.
3: Also, hat er recht, kluger Mann, dein Papa.
1: Geht es auch den Fahrgästen dann gut, klar.
2: Ja, ich hoffe es.
3: Das ist nicht so wichtig. Das Hauptsache, den Angestellten geht es gut. Nein, finde ich wirklich ein schönes Credo. Ja. Heiko, hat nicht jeder Arbeitgeber.
1: Jetzt geht es um einen Hit aus den 80ern und du sagst uns nach 8 Sekunden, wer das singt oder wie der Song heißt.
2: Ja? Gut, okay. So machen wir es.
3: Viel Glück.
1: Ja, los geht's.
3: Okay. Ja.
2: Ja, das ist einfach.
1: Ja, dann sag's.
2: Das ist Kim White, Cambodia.
1: Das hört sich sehr gut an. Wir hören die Auflösung.

0: Herzlichen Glückwunsch, Heiko. Das war's natürlich.
1: Dankeschön.
0: War alles richtig. Und da brauchen wir gar nicht auf die Neuversion hinweisen von Offenbach Overdrive. Die hört sich fast genauso an, nur den Hauptteil haben sie weggelassen. Yeah. Ziemlich frech. Kennst du das auch, das Neue?
1: Nee, kenne ich nicht. Also ich höre brauch's eigentlich, also bei mir in den Taxis läuft ausschließlich, ohne zu schreiben, 80s.
0: So soll das auch sein. Wunderbar.
1: Über DAB Radio.
0: Lieber Heiko, vielen, vielen Dank fürs Mitmachen. Und die Socken sind unterwegs.
1: Ja. Alles klar. Dankeschön.
2: Ciao. Bis dann. Ciao.

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Genesis. 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Okay, okay. 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
1: Wir sagen Happy Birthday am heutigen 16. Mai. 1966 kommt Janet Jackson auf die Welt. Vor allem auf dem Dancefloor feiert Janet in den 80ern Erfolge wie mit dieser Frage hier. Grund zu feiern auch für alle Prince-Fans. Heute im Jahr 1984 kommt die Single When Doves Cry auf den Markt. Das Stück wird als Vorab-Single seines Albums Purple Rain veröffentlicht. 1987 auf der 1 in den USA, U2 mit

0: Einen schönen guten Morgen.
1: Hi, jetzt gibt es für euch einen Song aus unserem Italo Disco Radio. Das findet ihr in der kostenfreien Sender-App und im Web. Klickt euch da gerne mal rein.
0: Ja, und Italien ist ja tatsächlich so eine Sache. Wenn man heute italienisches Fernsehen guckt, was ja sehr stark von Berlusconi beeinflusst ist, denn dem gehörten die Sender alle, da sieht man wirklich nur absolut Top-Frauen. Also die sehen alle aus wie Models, nicht? Ob sie Nachrichten sprechen, ob sie Wetter machen. Das ist in Italien anscheinend dringend notwendig, dass die Frauen unheimlich gut aussehen. Und das hat Tradition. In den 80ern war das ja auch schon so, denn da haben tatsächlich die Bandmitglieder, die gesungen haben, nicht wirklich gesungen, weil sie wahrscheinlich nicht schön genug waren. Nein, da mussten es Topmodels sein, die dann im Fernsehen auftraten und nur die Lippen bewegt haben. Also Italo-Disco ist alles ein bisschen gefälscht, aber wir lieben es trotzdem, weil der Sound einfach so gut ist. Und das ist ja schließlich das Wichtigste, vor allem im Radio. Aus unserem Italo-Disco-Radio haben wir jetzt Fan Fan und Call 'Em My Love.

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7: Im Studio Lisa Schwarzkopf. Die Pflegereform verzögert sich offenbar. Laut Funke-Zeitungen will Bundesgesundheitsministerin Wagen den Gesetzentwurf erst Ende des Monats ins Kabinett bringen. Dann wird's eng mit einer Verabschiedung vor der Sommerpause, befürchtet die Pflegebranche, die laut Unternehmerverband dringend auf Entscheidungen wartet. Nach dem Zoff in letzter Zeit haben Kanzler Merz und US-Präsident Trump wieder miteinander telefoniert. Thema war der Iran-Krieg. Wie Merz mitteilte, sind sich beide einig, dass der Iran zurück an den Verhandlungstisch kommen und die Schifffahrtsroute, die Straße von Hormuz, wieder öffnen soll. Die Weltgesundheitsorganisation schlägt Alarm wegen Nikotinbeuteln. Die werden zwischen Lippe und Zahnfleisch geklemmt, schmecken süß und machen schnell süchtig. Vor allem bei jungen Leuten sind die Beutel beliebt, so die WHO. Zwar sind sie in Deutschland verboten, im Netz aber trotzdem bestellbar. Deutschland ist mit einer Niederlage in die Eishockey-WM gestartet. Das Team von Bundestrainer Harald Kreis unterlag Finnland mit 1:3. Am Sonntag trifft die DEB-Auswahl im zweiten Vorrundenspiel auf Lettland. 80s
8: 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Viele Wolken hängen heute Morgen in der Luft. Dazu gibt's im Nordwesten schon mal vereinzelte Schauer und an den Alpen regnet's länger. Im Laufe des Tages geht's mit Sonne und Wolken weiter. Ab und zu kommt noch ein Schauer oder ein kurzes Graupelgewitter runter. Dazwischen wird's immer mal freundlich. Die Höchstwerte liegen bei 8 bis 17 Grad. Morgen oft freundlich mit längeren sonnigen Phasen, nur vereinzelt Regen oder ein Schauer, maximal bis 19 Grad.
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10: So wie zum Beispiel in der nächsten halben Stunde, da spielen wir wieder unser 8-Sekunden-Spiel. Heißt also in 8 Sekunden einen 80er erkennen. Na, wer traut sich zu? 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Aber loslegen wir jetzt erstmal mit Musik.
9: Footloose, Kenny Loggins.

0: New Order und True Face an diesem Samstag. Schönen guten Morgen.
1: Guten Morgen.
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1: Moin, Markus hier.
2: Ja, Markus, Peter und Marie, 80s, 80s hier. Du bist im Auto, ne?
1: Ich bin im Auto, genau. Moin, ja. Marie, moin, Peter.
3: Ja. Hallo.
2: Ja.
3: Hallo.
2: Das war Wer ist denn noch? Ach, deine Frau. Da spielt ihr dann, könnt ihr ja gleich zusammenspielen. Das ist natürlich ein kleiner Vorteil.
1: Die kennt sich damit eigentlich nicht aus. Ich muss ihr mal Bescheid sagen.
2: Ach so. Ja. Sag mal, du hast geschrieben, du bist Museumsführer in einem Freilichtmuseum. Was machst du denn da?
1: Also ganz normal, wenn wir aufhaben, die Gäste beraten und Museumsführungen.
2: Ja, aber was für ein Museum ist das denn?
3: Das ist in Hamburg.
1: Genau, das ist das. Der Museumshof in Winsenalla ist das.
2: Was kann man da sehen?
1: Da kannst du das bäuerliche Leben kennenlernen aus den 17., 18. und 19. Jahrhundert. Die Leute hier in der Heide gelebt haben.
3: Ach, schön. Ja.
2: Das ist immer interessant.
3: Guck mal, wir gucken nicht so weit zurück. Wir gucken nur in die 80er zurück. Also in die 1980er.
2: Ja, du weißt, ein Hit aus den 80ern in 8 Sekunden. Du sagst uns ganz einfach, wer singt oder wie der Song heißt.
1: Hm? Ich gebe mir Mühe.
2: Das kann man über die Stimme.
3: Ich finde es schwer diesmal.
2: Es ist auch schwer. Es ist auch schwer. Es ist nicht der allergrößte Hit dieses Duos, kann ich schon mal sagen.
1: Könnte das Eurythmix gewesen sein? Oder?
2: Lass das Fragezeichen weg und wir denken mal, du hast gesagt Eurythmix, hast du ja auch gesagt, und hören jetzt die Auflösung.
1: Ja.

0: die Eurythmics.
1: Ja, es sind die Eurythmics.
0: Yes. What a lie to you.
1: What a lie to you. Nicht der größte Hit.
2: Respekt. Das.
1: Die Socken sind unterwegs. Super. Und wenn es mal kalt wird im Freilichtmuseum, hast du was an den Füßen.
3: Genau, den Rucksack habe ich ja schon. Jetzt habe ich sie auf die Socken. Super.
2: Wow, wir haben Rucksäcke bei. Ich bin verwirrt.
1: Markus, alles Gute. Schöne Grüße an deine Frau. Wenn sie noch zuhört.
3: Alles klar.
1: Ciao.
3: Ja, tschüss. Ciao, ciao. Danke euch.
2: Tschüss.

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0: Einen schönen guten Morgen bei 80s 80s und jetzt gibt's wieder die Kategorie, auf die viele warten an diesem Donnerstag.
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0: Immer donnerstags und dienstags, da gibt's Songs, die ich speziell rausgesucht habe und auch unsere Redaktion. Und auch ihr könnt natürlich euch beteiligen. Songs, die man nicht so ganz oft im Radio hört, die so ein bisschen vergessen sind und die man unbedingt mal wieder spielen sollte. Einen solchen habe ich jetzt hier. Der Herr, der da singt, heißt Stuart Leslie Goddard. Und wem das jetzt gar nichts sagt, das ist natürlich sein echter Name. Und in Wirklichkeit, da hieß er Adam Ant. Und der hat Musik gemacht, ja, das war noch ohne New Romantic. Das war reiner Punk und trotzdem sehr, sehr lustig, muss man sagen. Das dritte Studioalbum Prince Charming wurde 1981 veröffentlicht und da war dieser Song drauf, den wir jetzt hören werden, Stand and Deliver. Und das könnte man heute als die Hymne der Lieferdienste bezeichnen, nämlich bereitstehen und liefern. Damals war das allerdings anders gemeint, denn Adam Ant dachte da eher an Wegelagerer und Piraten, die anderen etwas weggenommen haben. Your money or your life, wurde da öfter gesagt. Und das spiegelt sich auch im Video wieder, da sieht man Adam Ant als Pirat. Damals noch mit seinen Ameisen zusammen. Die Band nannte sich Adam and the Ants und hier ist Stand and Deliver.
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0: Ja, ganz schön treibender Beat von Adam and the Ants, Stand and Deliver.
1: Einer von Peters Lost 80s. Also ein 80s-Hit, der absolut stark ist, aber heutzutage so ein bisschen in Vergessenheit geraten. Und deshalb haben wir uns gedacht, was machen wir mit so starken Songs? Wir spielen sie natürlich für euch. Und zwar genau in dieser Rubrik, jeden Dienstag, Donnerstag und Samstag.

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1: Einen schönen guten Morgen und wir nehmen uns wieder ein bisschen mehr Zeit als sonst.
2: Genau.
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1: Heute geht es um einen Song aus dem 80er-Teenie-Film Pretty in Pink. Und Filmsongs, die sind einer bestimmten Ordnung unterworfen, denn manchmal sagt der Regisseur genau, wie er den Song haben will. In diesem Fall musste er genau 120 Beats pro Minute haben, damit er zum vorhergehenden Song einfach passt und nahtlos aneinander schließt. Ein schweres Unterfangen, aber nicht für Orchestral Maneuver in the Dark. Die haben das Ganze perfekt gelöst und zwar mit dem Song If You Leave aus Pretty in Pink, heute in der Maxi-Version.

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5: Im Studio Lisa Schwarzkopf. Für SPD-Fraktionschef Miersch ist der Tankrabatt keine Dauerlösung. In der Augsburger Allgemeinen spricht er sich stattdessen für Entlastungen an anderer Stelle aus, für eine Steuerreform, die den Menschen mit niedrigen und mittleren Einkommen mehr Luft verschaffe. Die Pflegereform von Gesundheitsministerin Wagen lässt weiter auf sich warten. Laut Funke-Zeitungen soll die Reform nun erst Ende des Monats ins Kabinett. Aus der Pflegebranche kommt Kritik. Es brauche schnell Planungssicherheit, um die Versorgung zu sichern, heißt es vom Unternehmerverband VDAB. Wolfgang Kubicki wird wohl neuer FDP-Chef. Sein Konkurrent Henning Höhne aus NRW will beim Parteitag Ende des Monats nun doch nicht für den Vorsitz kandidieren. Die FDP war letztes Jahr aus dem Bundestag und zwei Landtagen geflogen. St. Pauli, Wolfsburg oder Heidenheim? Wer rettet sich in die Relegation? Vorm letzten Bundesligaspieltag heute sind alle drei punktgleich. St. Pauli und Wolfsburg treffen im Abstiegsduell aufeinander. Heidenheim hat Mainz zu Gast. Oben in der Tabelle geht's für Stuttgart, Hoffenheim und Leverkusen noch um den letzten Champions League-Platz. 80s,
6: 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Wolkig bis freundlich ist gerade und ab und zu kommt auch mal ein Schauer runter, vereinzelt sogar mit kleinem Graupelgewitter. Zwischendurch zeigt sich aber auch länger die Sonne. Später bleibt's insgesamt wechselhaft bei Höchstwerten zwischen 12 und 17 Grad, im Norden dazu teils Sturmböen. Morgen mehr Wolken, ein bisschen Regen, sonst auch sonnige Phasen, maximal bis 19 Grad.
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7: Es ist kurz nach neun. Für alle, die am Samstag jetzt schon wach sind, ist ja nicht normal, nicht? Es sind Peter und Marie.
8: Ja, guten Appetit wahrscheinlich an dieser Stelle mit dem coolen Sound der 80er im Ohr.
7: Aha, und Take on Me.

0: der Geschichte.
1: Eine echt irre Idee, die Autor Luke Reinhardt als Grundlage für seinen Roman The Dice Man, also der Würfler, verwendet. Die Hauptperson seiner Geschichte ist ein gelangweilter Psychiater, der einen neuen Kick in seinem Leben sucht. Also beschließt er, alle Entscheidungen nur noch durch Würfeln zu fällen. Im Privaten und auch im Beruflichen haben die Würfel die Macht. Ein spannendes Gedankenexperiment, das sie aber besser nicht im echten Leben ausprobiert. Denn die Würfel des Schicksals führen das Leben der Romanfigur ins absolute Chaos. Talk-Talk-Frontmann Mark Hollis ist von dem Roman völlig fasziniert. Er schafft es, das 500 Seiten dicke Werk in einen 3 Minuten und 59 Sekunden langen Song zu verdichten. Such a Shame. Es wird 1984 der größte Hit von Talk-Talk.

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1: Hallo Kai, Peter und Marie, 80s, 80s, hallo.
2: Hallo.
3: Oh, da gibt's mich. Hallo, ihr zwei.
2: Ja, hi.
1: Da sind wir und du bist auch da. Also perfekt für unser Spiel, was wir gleich machen wollen. Kai, erzähl uns ein bisschen was von dir. Was machst du so?
3: Ich bin Bürokaufmann. Ne? Also ich arbeite im Büro, mache Rechnungen für Kunden. Also ich mache so Kundenakquise, nennt man das. Ne? Also mit Kunden freundlich sein und so weiter und so fort. Ne?
1: Schreibst du auch die Mahnungen?
3: Nee, Mahnungen mache ich nicht. Nein, das brauche ich nicht. Weil,
1: das brauchst du nicht.
3: Weißt du warum? Es gibt bei meinen Kunden keine Mahnungen.
1: Das ist aber mal richtig schön. Ja, wieso? Also sehr gute Kunden, kann man dann sagen, ne?
3: Sozusagen, Peter. Genau, ja. Peter.
1: Dann wollen wir jetzt auch mal hoffen, dass du das Wissen anziehst, um die Rätselfrage zu lösen. In 8 Sekunden ein Hit aus den 80ern. Wir brauchen nur Interpretin, sage ich schon mal, oder den Titel des Songs. Das wird uns schon reichen. No? Bist du bereit?
3: Okay.
1: Ja?
3: Ich bin bereit.
1: Gut, dann starten wir.
3: Ich hoffe, dass ich es schaffe.
1: Ja, wir hoffen. Wir drücken dir die Daumen. Los geht's.
3: I try not to talk too loud. Das ist
1: dieser Mega. Mensch, du bist ja schnell, mein Lieber. Das ist natürlich richtig, aber wir hören trotzdem die Auflösung nochmal.
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2: Yes, herzlichen Glückwunsch, das war richtig.
1: Ja.
3: Ich freue mich so, dass ich es geschafft habe.
1: Du und Guck so, mal, wie du dich freust, freuen wir uns auch auf jeden Fall.
2: Ja, das ist süß.
1: Ganz toll. Und ja, wir wünschen dir alles Gute und die Socken kommen dann ganz bald.
3: Super.
1: Also Kai, alles Gute dir. Ciao.
3: Danke,
1: tschüss.
3: Dankeschön.
2: Da. Tschüss.

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1: Wir sagen Happy Birthday am heutigen 16. Mai. 1966 kommt Janet Jackson auf die Welt. Vor allem auf dem Dancefloor feiert Janet in den 80ern Erfolge wie mit dieser Frage hier. Grund zu feiern auch für alle Prince-Fans. Heute im Jahr 1984 kommt die Single When Doves Cry auf den Markt. Das Stück wird als Vorab-Single seines Albums Purple Rain veröffentlicht. 1987 auf der 1 in den USA, U2 mit I Still Haven't Found What I'm Looking For.
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0: Wir sind's, Peter und Marie, ihr hört 80s 80s.
1: Hier und da hört ihr Songs, die so richtig was mit euch machen. Ja, sei es vielleicht eine kleine Lieblingsatmosphäre mit dem Hasen auf der Couch oder ihr seid mal so richtig am Abrocken durch die Küche, dann haben wir was für euch und zwar davon noch viel mehr. Ein ganzes Rock-Radio oder unser Love-Radio in der kostenfreien Sender-App und im Web könnt ihr euch, wie euch gerade ist, den perfekten Soundtrack dazu machen.
0: Ja, Rock-Radio, gutes Stichwort, denn da haben wir jetzt was draus und zwar einen Song aus dem Film St. Elmo's Fire, kam 1985 raus. Auf Deutsch hieß das Ganze, die Leidenschaft brennt tief. Also wer diese Übersetzung immer macht, ich weiß es nicht. Es ist ein Klassiker des Teenie-Films mit Emilio Estevez, Rob Lowe und Demi Moore und Andy McDowell ist auch noch dabei. Allerdings ist der Film ja so ein bisschen in Vergessenheit geraten. Ich kann mich jedenfalls kaum noch dran erinnern. Aber umso schöner ist, dass der Song aus dem Film, glaube ich, uns allen noch sehr gut im Kopf ist. Und ihn hören wir jetzt auch. Hier ist John Parr und St. Elmo's Fire.

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2: Im Studio Lisa Schwarzkopf. SPD-Fraktionschef Miersch hält nichts von einer dauerhaften Verlängerung des Tankrabatts. Der Augsburger Allgemeinen sagte er, Sprit soll bezahlbar bleiben, aber die Gießkanne sei keine Dauerlösung. Stattdessen bringt Miersch eine Steuerreform ins Spiel, die unteren und mittleren Einkommen mehr Luft verschaffe. Sachsens Ministerpräsident Kretschmer macht beim Thema Reformen Druck auf die Bundesregierung. Er stellt im Stern klar, Stückwerk bringt uns nicht weiter. Der schwarz-roten Koalition müsse ein großer Wurf gelingen. Unter anderem geht es ihm um die Entlastung der, Zitat, finanziell völlig überforderten Kommunen. Nach Trump kommt nun Putin. Russlands Staatschef reist am Dienstag nach China und trifft sich da mit seinem chinesischen Kollegen Xi. Aus dem Kreml heißt es, Moskau und Peking wollen ihre strategische Zusammenarbeit weiter stärken. Die beiden Machthaber bezeichnen sich gegenseitig als Freunde. Abstiegsfinale am letzten Spieltag in der Fußball-Bundesliga. Wolfsburg, Heidenheim und St. Pauli haben jeweils 26 Punkte und kämpfen um den Relegationsplatz. Oben in der Tabelle wollen Stuttgart, Hoffenheim und Leverkusen den letzten Champions-League-Platz.
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4: Wolkig bis freundlich ist es gerade und ab und zu kommt auch mal ein Schauer runter, vereinzelt sogar mit kleinem Graupelgewitter. Zwischendurch zeigt sich aber auch länger die Sonne. Später bleibt's insgesamt wechselhaft bei Höchstwerten zwischen 12 und 17 Grad, im Norden dazu teils Sturmböen. Morgen mehr Wolken, ein bisschen Regen, sonst auch sonnige Phasen, maximal bis 19 Grad.
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5: Einen schönen guten Morgen auch am Samstag. Und am Samstag, da sage ich, rein geht's in die 10 Uhr Stunde. Wir begleiten euch nämlich auch an diesem Samstag durch den Vormittag, natürlich mit dem coolen Sound der 80er.
6: 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Und was es hier in die nächste Runde unseres 8-Sekunden-Spiels geht, gibt es den coolen Sound der 80er.
5: A Flock of Seagulls und I Ram.

0: Girls just want to have fun. Ja, das Wochenende steht ja auch vor der Tür an diesem Samstag. Schönen guten Morgen, das war Cindy Lauper.
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1: Siebert? Guten Morgen. Können wir bei dir ein Taxi bestellen?
2: Ja, könnt auch machen.
1: 80s, 80s hier, Peter und Marie, hallo.
2: Hallo, grüß euch.
3: Hi.
1: Ja, das war halt der kleine Hinweis. Du bist im Taxi-Business und fährst selber auch oder koordinierst du nur
2: ja,
1: alles?
2: Ja, ich fahre und mir gehört auch die Firma.
3: Was ist dir am allerwichtigsten bei deinen Taxis? Taxen?
2: Was am allerwichtigsten ist, dass meine Mitarbeiter zufrieden sind.
3: Oh, das ist aber toll. Guck mal, der Heiko ist so sympathisch
2: weil,
3: direkt.
2: Weil ich habe gelernt, ohne die Mitarbeiter, also mein Vater hat mir auch mit auf den Weg gegeben, geht es deinen Angestellten gut, dann geht es dir auch gut.
3: Oh. Also hat er recht, kluger Mann, dein Papa.
1: Geht es auch den Fahrgästen dann gut, klar.
2: Ja, ich hoffe es.
3: Das ist nicht so wichtig. Das Hauptsache den Angestellten geht's gut. Nein, finde ich wirklich ein schönes Credo, ja. Heiko. Hat nicht jeder Arbeitgeber.
1: Jetzt geht es um einen Hit aus den 80ern und du sagst uns nach 8 Sekunden, wer das singt oder wie der Song heißt.
2: Ja? Gut, okay. So machen wir es.
3: Viel Glück.
1: Ja, los geht's.
3: Okay. Hier.
2: Ja, das ist einfach.
1: Ja, dann sag's.
2: Das ist Kim White, Cambodia.
1: Das hört sich sehr gut an. Wir hören die Auflösung.

0: Herzlichen Glückwunsch, Jawohl. Heiko. Das war's natürlich.
1: Dankeschön.
0: Das
1: Dankeschön.
0: War alles richtig. Und da brauchen wir gar nicht auf die Neuversion hinweisen von Offenbach Overdrive. Die hört sich fast genauso an, nur den Hauptteil haben sie weggelassen. Yeah. Ziemlich frech. Kennst du das auch, das Neue?
1: Nee, kenne ich nicht. Also ich höre Brauch's eigentlich, also bei mir in den Taxis laufen läuft ausschließlich, ohne zu schreiben, 80s.
0: So soll das auch sein. Wunderbar.
1: Über DAB Radio.
0: Lieber Heiko, vielen, vielen Dank fürs Mitmachen und die Socken sind unterwegs.
1: Ja. Alles klar, Dankeschön.
2: Ciao. Bis dann, ciao.
1: Ciao, tschüss. 80s. 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
1: Das, was euch hier in dieser Moderation erwartet, könnte man mit einem Déjà-vu vergleichen. Denn man hat so das Gefühl, das kenne ich irgendwer, das habe ich doch schon mal gehört. Ja, das war auch in den 80ern ein Hit oder wenigstens ein ganz erfolgreicher Song, hat sich dann aber in irgendeiner Mottenkiste verirrt. Und Peter holt genau diese Songs raus und präsentiert sie euch nochmal neu.
2: Entstaubt und frisch gewaschen und schon ist der Hit wieder da. Und diesmal geht's um Vince Clarke, den kennt ihr sicherlich, der war Depeche Mode Mitbegründer, später dann mit Yazoo und Erasure riesig bekannt geworden. Er hat aber auch ein anderes Projekt gehabt, und zwar sein allerkürzestes Projekt, und das hieß The Assembly. Das hat er zusammen mit Eric Radcliffe gemacht, und eigentlich sollte jeder Song von einem anderen Interpreten gesungen werden, nur daraus wurde nichts, denn es war nur ein Song, den diese Formation gemacht hat. Aber diesen Song hat ein Mann gesungen, den wir alle vor allem von seiner Stimme her kennen, und das ist Fergal Sharkey. Hat einen Riesenhit, zum Beispiel diesen hier.

0: eine Wahnsinnsstimme und für The Assembly, da hat er diesen Song gesungen und der ist uns in Erinnerung, glaube ich, vor allem wegen der Stimme von Fergal Sharkey. Hier ist Never Never von 1983.
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0: Die einzige Single, die es gibt von The Assembly, Never Never.
1: Ein Song, der viel zu selten im Radio gespielt wird und genau deshalb auch in Peters Rubrik Lost 80s gelandet ist. Die gibt es bei uns immer dienstags, donnerstags und samstags.

0: Peter und Marie hier bei Edis Edis. Hallo.
1: Hallo, ihr Lieben. 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
0: Ultrafox, Human League, Gary Numan, das sind so die Vorbilder gewesen für einen Mann, der dann selber eine Band gegründet hat. Ich rede von David Starry und seine Band hieß Real Life.
1: Ja, guck mal, und selbst so große Namen haben Vorbilder. Und genau diesen Sound, so sagt er selbst, den hat er dann mit nach Melbourne, Australien genommen, wo er auch herkommt. Und diese Musik, die hat er dann mit reingewurstet, also diesen Sound, den er so liebte.
0: Und das ist sehr gut angekommen. Er hat in sehr, sehr vielen Clubs gespielt, als er noch gar keinen Plattenvertrag hatte. Aber die Leute waren sehr begeistert und irgendwann stand natürlich die erste Plattenfirma vor der Tür. Und dann ging's los mit der großen Karriere der Band Real Life. Inzwischen ist der Mann alleine und tritt als Real Life auf, aber das reicht auch, denn er ist die Band, David Starry. Und die Maxi am Morgen kommt von Real Life und einer der erfolgreichsten Hits heißt Catch Me.

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7: Im Studio Lisa Schwarzkopf. Für SPD-Fraktionschef Miersch ist der Tankrabatt keine Dauerlösung. In der Augsburger Allgemeinen spricht er sich stattdessen für Entlastungen an anderer Stelle aus, für eine Steuerreform, die den Menschen mit niedrigen und mittleren Einkommen mehr Luft verschaffe. Fast jede und jeder Zweite hat genug von der Bundesregierung. In einer YouGov-Umfrage für die Welt am Sonntag sagen 47%, die schwarz-rote Koalition soll enden. Die meisten wollen dann einen klaren Schnitt. 38% wünschen sich Neuwahlen. Eine Minderheitsregierung der Union findet kaum Zustimmung. Trotz verlängerter Feuerpause greifen sich Israel und die Hisbollah-Miliz im Libanon weiter an. Die Waffenruhe zwischen den beiden Ländern war gestern um 1,5 Monate verlängert worden. Allerdings sitzen bei den Verhandlungen keine Vertreter der pro-iranischen Hisbollah mit am Tisch. St. Pauli, Wolfsburg oder Heidenheim? Wer rettet sich in die Relegation? Vom letzten Bundesligaspieltag heute sind alle 3 punktgleich. Oben in der Tabelle geht's für Stuttgart, Hoffenheim und Leverkusen noch um den letzten Champions League-Platz.
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9: Sonne und Wolken wechseln sich gerade ab und zwischendurch kann auch mal ein kurzer Schauer oder ein kleines Graupelgewitter runterkommen, vor allem ab und zu Richtung Alpen. Im Laufe des Tages wird's insgesamt freundlicher und oft trocken, dazu Höchstwerte von 12 bis 17 Grad. Morgen dann häufiger Sonne, aber auch mal mehr Wolken und vereinzelt ein kurzer Schauer, maximal 19 Grad.
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10: Kurz nach 11 Uhr vormittags. Schönen guten Morgen, ihr hört 80s. Ich bin Peter Illmann, neben mir ist Marie.
11: Guten Morgen. Samstag ist ja auch so eine Art Projekttag. Ne? Man hat relativ viel Zeit, also vielleicht zum Sport machen. Gut, würde ich jetzt weniger machen, machen aber andere. Kochen mit Freunden, das gefällt mir. Und kreativ sein. Wir sind immer mit dabei mit dem coolen Sound der 80er. Und zwar jetzt mit
12: Soul Sister, The Way to Your Heart.

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1: Tracy Chapman, Fast Car. London, 11. Juni 1988. Im Wembley-Stadion feiert die Musikwelt den 70. Geburtstag von Nelson Mandela. Das Nelson Mandela 70th Birthday Tribute Konzert geht einen ganzen Tag lang und wird weltweit übertragen. So gut wie alle großen 80er Stars sind mit dabei. Ebenfalls eingeladen, Tracy Chapman. Sie ist damals 24 Jahre alt und völlig unbekannt. Tracy übernimmt einen der ersten Auftritte am Nachmittag. Abends treten dann die großen Stars auf. Nach UB40 ist ein Überraschungsauftritt von Stevie Wonder geplant. Alles ist aufgebaut, doch da stellt Stevie fest, eine Festplatte für seinen Synthesizer fehlt. Und ohne diese Platte kann er nicht auftreten. Unter Tränen verlässt Wonder die Bühne. Um die entstandene Pause zu überbrücken, holt man kurzerhand Tracy aus dem Backstage-Bereich. Alles muss ganz schnell gehen. Statt wie am Nachmittag vor wenigen Zuschauern steht sie jetzt vor dem ausverkauften Wembley-Stadion. 600 Millionen Menschen schauen weltweit zu. Tracy stimmt Fast Car an. Auf YouTube könnt ihr auch heute noch sehen, wie wahnsinnig aufgeregt sie zu Beginn ist. Doch das johlende Stadionpublikum wird schon nach wenigen Takten sehr viel leiser und ist ganz gebannt von ihr und ihrem Song. Tracy Chapman wird in diesen wenigen Minuten weltberühmt. Kurz danach geht ihr Album in vielen Ländern auf die 1 und verkauft sich bis heute unglaubliche 14 Millionen Mal. You get a fast car.

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1: Moin, Markus hier.
2: Ja, Markus, Peter und Marie, 80s, 80s hier. Du bist im Auto, ne?
1: Ich bin im Auto, genau. Moin, ja. Marie, moin, Peter.
3: Ja. Hallo.
2: Ja.
3: Hallo.
1: Das war
2: wer ist
1: meine
2: denn noch?
1: Frau.
2: Ach, deine Frau, da spielt ihr dann... Frau. Könnt ihr ja gleich zusammenspielen. Das ist natürlich ein kleiner Vorteil.
1: Die kennt sich damit eigentlich nicht aus. Ich muss jedem mal Bescheid sagen.
2: Ach so. Ja. Sag mal, du hast geschrieben, du bist Museumsführer in einem Freilichtmuseum. Was machst du denn da?
1: Also ganz normal, wenn wir aufhaben, die Gäste beraten und Museumsführungen.
2: Ja, aber was für ein Museum ist das denn?
3: Das ist in Hamburg.
1: Genau, das ist das. Der Museumshof in Winsenalle ist das.
2: Was kann man da sehen?
1: Da kannst du das bäuerliche Leben kennenlernen aus dem 17., 18. und 19. Jahrhundert, die Leute hier in der Heide gelebt haben.
3: Ach, schön.
2: Ja, das ist immer interessant.
3: Guck mal, wir gucken nicht so weit zurück, wir gucken nur in die 80er zurück, also in die 1980er.
2: Ja, du weißt, ein Hit aus den 80ern in 8 Sekunden, du sagst uns ganz einfach, wer singt oder wie der Song heißt.
1: Hm? Ich gebe mir Mühe.
2: Das kann man über die Stimme.
3: Ich finde es schwer diesmal.
2: Es ist auch schwer. Es ist nicht der allergrößte Hit dieses Duos, kann ich schon mal sagen.
1: Könnte das Eurythmix gewesen sein? Oder?
2: Lass das Fragezeichen weg und wir denken mal, du hast gesagt Eurythmix, hast du ja auch gesagt, und hören jetzt die Auflösung.
3: Ja.

0: sind die Eurythmics.
1: Ja, es sind die Eurythmics.
0: What I Lie to You.
1: What I Lie to You. Nicht der größte Hit.
2: Respekt. Das.
1: Die Socken sind unterwegs. Super, und wenn es mal kalt wird im Freilichtmuseum, hast du was an den Füßen.
3: Genau, den Rucksack habe ich ja schon. Jetzt habe ich sie auf die Socken. Super.
2: Wow, ja. Wir haben Rucksäcke bei. Ich bin verwirrt.
1: Markus, alles Gute. Schöne Grüße an deine Frau, wenn sie noch zuhört.
3: Alles klar.
1: Ciao.
3: Ja, tschüss. Ciao, ciao. Danke
2: tschüss.
3: Euch.

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1: Wir sagen Happy Birthday am heutigen 16. Mai. 1966 kommt Janet Jackson auf die Welt. Vor allem auf dem Dancefloor feiert Janet in den 80ern Erfolge wie mit dieser Frage hier. Grund zu feiern auch für alle Prince-Fans. Heute im Jahr 1984 kommt die Single When Doves Cry auf den Markt. Das Stück wird als Vorab-Single seines Albums Purple Rain veröffentlicht. 1987 auf der 1 in den USA, U2 mit I Still Have.

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1: Hallo ihr Lieben und immer wieder gerne der Hinweis, nicht zu viel am Handy rumspielen, ihr verpasst eine Menge vom Leben, aber wenn ihr schon dran seid, dann wenigstens sinnvoll bei uns in der kostenfreien Sender-App unterwegs sein oder auf 80s.de, da findet ihr eine Menge Musik.

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1: Also wie ist das jetzt zu verstehen, Marie? Also lieber nicht ans Handy gehen, es sei denn, man will 80s hören, nicht?
0: Mit bisschen ambivalent, ja.
1: Gut, aber wir haben eins von unseren Radios jetzt rausgesucht und zwar das Love Radio. Und da geht es um einen Song von einem Eheskeptiker, der nicht so ganz an die ewige Liebe glauben will. Peter Kingsbury, das ist der Songschreiber und hat anscheinend nicht so ganz gute Erfahrungen gemacht. Und er stellt die Frage, ja, die sich leider auch manche Paare manchmal stellen dann nach einigen Jahren Ehe. Erinnerst du dich noch an die Versprechungen, die du gemacht hast? Remember the promise you made. Cock Robin hatten damit einen riesigen Charterfolg. Und hier sind sie.

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6: Im Studio Lisa Schwarzkopf. SPD-Fraktionschef Miersch hält nichts von einer dauerhaften Verlängerung des Tankrabatts. Der Augsburger Allgemeinen sagte er, Sprit soll bezahlbar bleiben, aber die Gießkanne sei keine Dauerlösung. Stattdessen bringt Miersch eine Steuerreform ins Spiel, die unteren und mittleren Einkommen mehr Luft verschaffe. Sachsens Ministerpräsident Kretschmer fordert von der Bundesregierung schnell einen großen Wurf in Sachen Reformen. Stückwerk bringt uns nicht weiter, sagte er dem Stern. Andernfalls drohen fatale Folgen bei den Landtagswahlen im September, meint Kretschmer mit Blick auf die AfD. Damit könnten ganze Länder handlungsunfähig werden. Während die deutsche Autoindustrie schwächelt, boomt die Rüstungsbranche. Vor diesem Hintergrund liebäugelt Mercedes-Benz damit, in die Rüstungsproduktion einzusteigen. Das hat Konzernchef Källenius im Wall Street Journal angedeutet. Abstiegsfinale am letzten Spieltag in der Fußball-Bundesliga. Wolfsburg, Heidenheim und St. Pauli haben jeweils 26 Punkte und kämpfen um den Relegationsplatz. Oben in der Tabelle wollen Stuttgart, Hoffenheim und Leverkusen den letzten Champions League-Platz.
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8: Sonne und Wolken wechseln sich gerade ab und zwischendurch kann auch mal ein kurzer Schauer oder ein kleines Graupelgewitter runterkommen, vor allem ab und zu Richtung Alpen. Im Laufe des Tages wird es insgesamt freundlicher und oft trocken, dazu Höchstwerte von 12 bis 17 Grad. Morgen dann häufiger Sonne, aber auch mal mehr Wolken und vereinzelt ein kurzer Schauer, maximal 19 Grad.
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9: Langes Wochenende für alle, die einen Brückentag hatten. Ihr seid hoffentlich schon schön gechillt. Kurz nach 12, hi, ich bin Sabine. Samstagmittag mit dem coolen Sound der 80er von den House Martins jetzt. Me and the Farmer.

0: 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Godly and Cream. Cry. You make me wanna cry.
1: In Deutschland denken viele, dass sie ein One-Hit-Wonder waren. Doch weit gefehlt. Godly and Cream waren schon in den 70ern Teil der legendären Band 10cc. Doch das Duo verließ die Band, weil sie lieber Musikvideos produzieren wollten. 1985 führten sie dann ihre Videoerfahrung und ihr musikalisches Talent zusammen. Für Cry stehen sie vor dem Mikrofon und als Regisseure hinter der Kamera und landen einen großen 80er-Hit.

Lionel Richie bei 80s 80s. Er ist fast 17 Jahre älter als Janet Jackson, die kleine Schwester seines guten Kumpels Michael Jackson. Ja, die kennen sich schon ziemlich lange. Und Lionel wird heute eine fette Glückwunsch-Message raussenden an Janet Jackson. Die feiert nämlich ihren 60. Geburtstag. Geboren 16. Mai 66, als jüngste von insgesamt 10 Kindern. Kindheit war nicht immer leicht. Vielleicht habt ihr ja den Film Michael gesehen im Kino. Janet kommt darin zwar nicht vor, sie wollte auch nicht, hat ihre Gründe, ist nicht ganz einverstanden mit der Message des Films, um es mal dezent auszudrücken, aber hat ihre eigene Megakarriere ja als Superstar hingelegt. Und deshalb heute fettes Happy Birthday, Happy 60 an Janet Jackson mit Escapade jetzt beim coolen Sound der 80er.

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3: Was macht denn da der The Cure-Frontmann Robert Smith auf dem neuen Stones-Album? Tja, Sir Mick Jagger und Robert haben sich zufällig in London im Studio getroffen. Die 82-jährige Rock'n'Roll-Ikone traf den Darkwaver während der Aufnahmen zu Foreign Tongues, das am 10. Juli erscheint, im Londoner Tonstudio. Mick Jagger sagte dazu, Zitat: Ich kam eines Tages nach London, um meine Gesangsaufnahmen zu machen, und da stand dieser Typ mit dem Rücken zu mir in einem langen Gewand. Als er sich umdrehte, war der Lippenstift überall auf dem Mantel. Ich sagte, ich habe Sie noch nie getroffen, aber Sie sind Robert Smith von The Cure. Er sagte, ja. Ich sagte, wenn Sie schon mal hier sind, dann sollten wir etwas zusammen machen. Er sang Backing Vocals. Tja, und so schnell wird aus dem 80er Gothic Star also ein Stone. Am Tag des Stone-Album-Releases dürfte Robert Smith allerdings andere Dinge im Kopf haben. Es steht nämlich eines der Open-Air-Konzerte in der Berliner Wuhlheide auf dem Programm.
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Vienna, Ultravox bei 80s 80s. Und Vienna kommt heute ganz groß raus. 16. Mai Eurovision Song Contest in Wien. Österreich gibt den Ton heute an. Das ist der 70. ESC in der Stadthalle in Wien. Erstmals seit 2012 wird das Finale allerdings nur mit 25 Ländern ausgetragen. Aufgrund der Teilnahme Israels haben sich ja Irland, Island, die Niederlande, Spanien und Slowenien auch vorher schon aus dem Wettbewerb zurückgezogen. Also schauen wir mal. Sarah Engels für Deutschland. Hoffentlich nicht auf dem letzten Platz. Daumen sind gedrückt. Und Italo-Disco-Sound war ja auch im Vorfeld des ESC mit Ragazzi ziemlich angesagt. Die haben es leider nicht geschafft. Aber Italo-Disco ist cool. Und deshalb kriegt ihr jederzeit mehr vom coolen Italo-Disco-Sound bei uns. 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Jetzt mit Kano, Another Life bei 80s

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5: Im Studio Lisa Schwarzkopf. St. Pauli, Wolfsburg oder Heidenheim? Wer rettet sich in die Relegation? Vom letzten Bundesligaspieltag heute sind alle drei punktgleich. Oben in der Tabelle geht's für Stuttgart, Hoffenheim und Leverkusen noch um den letzten Champions-League-Platz. Für SPD-Fraktionschef Miersch ist der Tankrabatt keine Dauerlösung. In der Augsburger Allgemeinen spricht er sich stattdessen für Entlastungen an anderer Stelle aus, für eine Steuerreform, die den Menschen mit niedrigen und mittleren Einkommen mehr Luft verschaffe. Fast jede und jeder Zweite hat genug von der Bundesregierung. In einer YouGov-Umfrage für die Welt am Sonntag sagen 47%, die schwarz-rote Koalition soll enden. Die meisten wollen dann einen klaren Schnitt. 38% wünschen sich Neuwahlen. Eine Minderheitsregierung der Union findet kaum Zustimmung. In Wien findet heute wieder die größte Musikshow der Welt statt. Am Abend steigt das ESC-Finale. Für Deutschland tritt Sarah Engels mit dem Song Fire an, der bei den Buchmachern nicht hoch im Kurs steht. Favorit ist in diesem Jahr Finnland. 80s, 80s,
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7: Sonne und Wolken wechseln sich gerade ab und zu kommt auch mal ein Schauer runter. Ganz vereinzelt sogar mit Graupelgewitter. Am Nachmittag bleibt's in der Mitte bis rüber zur Oder oft freundlich und trocken. In den Alpen kann's später eher mal schauern. Dazu liegen die Höchstwerte heute bei 12 bis 17 Grad. Morgen dann mehr Wolken, im Westen auch mal etwas Regen. Sonst meist trocken mit Sonne zwischendurch, maximal bis 19 Grad.
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9: Kurz nach eins am Samstag. Happy Birthday, Janet Jackson. Sie ist die jüngste der Jacksons, wird heute 60. Und wir feiern sie und ihren coolen Sound der 80er auch bei uns im Jackson Radio 24/7 im Web oder in der 80s, 80s App. Und mit Janet Jackson habe ich englische Grammatik gelernt. Present Perfect in der Frageform. What have you done for me lately? Ich bin Sabine, hi.

0: Punkwurzel and some Chartbreaker. Steve Norman von Spandau Ballet über Billy Idol, Eyes Without a Face.
1: Well, let me just tell you, this is very...
2: Bevor Billy Idol solo berühmt wurde, war ich ein riesiger Fan von Generation X. Ich habe damals jede Punkband gesehen, aber Generation X hatte für mich die besten Songs und die beste Energie. Billy Idol hat es geschafft, diese Wurzeln mitzunehmen und daraus eine ganz eigene Karriere zu machen. Eyes Without a Face steht für mich genau für diesen Schritt.
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0: 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Jetzt für euch mit View from a Bridge.

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8: Heute sagen wir Happy Birthday. Am heutigen 16. Mai 1966 kommt Miss Janet Jackson auf unsere Welt. Vor allem auf dem Dancefloor feiert Janet in den 80ern große Erfolge, wie zum Beispiel mit dieser Frage hier. Grund zu feiern haben heute auch Prince-Fans, denn heute im Jahr 1984 kommt die Single When Doves Cry auf den Markt. Das Stück wird als Vorabsingle des Albums Purple Rain veröffentlicht.
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Ihr hört den coolen Sound der 80er. Schönes Wochenende mit 80s, 80s und Falco. Sein zweites Album Junge Römer kam 84 raus und kletterte innerhalb von 2 Wochen auf Platz 1 in Österreich. Und hört ihr auch jederzeit im 80s, 80s Deutsch Radio. 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
14: Im Studio Mia Hin. Abstiegsfinale am letzten Spieltag in der Fußball-Bundesliga. Wolfsburg, Heidenheim und St. Pauli haben jeweils 26 Punkte und kämpfen um den Relegationsplatz. Dabei kommt es auch noch zum direkten Duell zwischen Wolfsburg und St. Pauli. Oben in der Tabelle wollen Stuttgart, Hoffenheim und Leverkusen den letzten Champions-League-Platz. SPD-Fraktionschef Mirsch hält nichts von einer dauerhaften Verlängerung des Tankrabatts. Der Augsburger Allgemein, sagte er, Sprit soll bezahlbar bleiben, aber die Gießkanne sei keine Dauerlösung. Stattdessen bringt Mirsch eine Steuerreform ins Spiel, die unteren und mittleren Einkommen mehr Luft verschaffen soll. Trotz verlängerter Feuerpause greifen sich Israel und die Hisbollah-Miliz im Libanon weiter an. Die Waffenruhe zwischen den beiden Ländern war gestern um anderthalb Monate verlängert worden. Allerdings sitzen bei den Verhandlungen keine Vertreter der pro-iranischen Hisbollah mit am Tisch. In Wien steigt heute Abend das ESC-Finale. Für Deutschland tritt Sarah Engels mit dem Song Fire an, der bei den Buchmachern nicht hoch im Kurs steht. Favorit ist in diesem Jahr Finnland.
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16: Sonne und Wolken wechseln sich gerade ab und ab und zu kommt auch mal ein Schauer runter. Ganz vereinzelt sogar mit Graupelgewitter. Am Nachmittag bleibt's in der Mitte bis rüber zur oder oft freundlich und trocken. In den Alpen kann später eher mal schauern. Dazu liegen die Höchstwerte heute bei 12 bis 17 Grad. Morgen dann mehr Wolken, im Westen auch mal etwas Regen. Sonst meist trocken mit Sonne zwischendurch, maximal bis 19 Grad.
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18: Kurz nach zwei, heute am Tag des friedlichen Zusammenlebens. Ja, von den Vereinten Nationen ins Leben gerufen. Ein Tag, um Toleranz, Solidarität und Frieden zu fördern. Musik kann das auch. Menschen verbinden. Und deshalb jetzt wieder mehr vom coolen Sound der 80er für euch. Whitney Houston. I wanna dance with somebody. Ich bin Sabine Hai. Schönes Wochenende.

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1: Findet ihr nicht auch, dass die Du-Du-Du, die Da-Da-Da wie Babysprache klingt? Stimmt ja auch, denn für den weltberühmten Refrain hat Sting einfach das Gebrabbel seines damals noch kleinen Sohns Joseph verwendet. Was Gaga klingt, hat aber einen ernsten Hintergrund. In dem Song geht es laut Sting um Politiker und Persönlichkeiten des öffentlichen Lebens, die versuchen, uns mit einfachen, aber sinnentleerten Statements einzulullen.

Sie hat ganz stolz gepostet bei Instagram. Madonna ist zurück in den Billboard Hot 100 mit ihrer ersten Single Bring Your Love aus dem neuen Album, das im Juli erscheint. Die Lady is on fire mit 67 Jahren. Da muss Janet Jackson erstmal hinkommen, also zumindest in das Alter. Denn die wird heute erst 60. Runder Geburtstag bei der jüngsten der Jacksons. Großes Familienfest wird es allerdings nicht geben. Sie hat es nämlich nicht so mit ihren Geschwistern, lebt ja auch eher zurückgezogen. Hat letzte Woche ihre Aufnahme in die Grammy Hall of Fame gefeiert. Und die nächste Performance gibt es dann auch erst im Juni. Da ist sie auf Tour durch Japan. Auch mit Songs wie diesem Nasty. Jetzt für euch bei 80s 80s Janet Jackson.

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Okay, okay. 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
6: Es ist viel los bei den Jacksons. Ja, durch den neuen Michael Jackson Kinofilm erleben wir auch seine 80er Hits aktuell einen Höhenflug. Unter anderem stürmten bereits Billie Jean und Beat It die vorderen Plätze bei Spotify in Deutschland. Aber auch auf anderen Online-Portalen ist Michael wieder angesagt. Zudem gastiert ja auch die preisgekrönte Broadway-Show MJ, das Michael Jackson Musical in Hamburg. Viel Trubel, also posthum rund um Michael, aber es gibt auch Ehre für Janet Jackson. Sie wurden nämlich in Beverly Hills, Los Angeles nun für Rhythm Nation 1814 in die Grammy Hall of Fame aufgenommen. Rhythm Nation 1814 ist ihr viertes und selbstproduziertes Studioalbum, das 1989 erschien. 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

Habt ein schönes Wochenende mit 80s, 80s. Nächster Feiertag klopft schon an. Bald ist Pfingsten, dafür liebe ich den Mai. Es ist echt immer so lässig. Und mit dem coolen Sound der 80er könnt ihr schön chillen. Über 30 Musikstreams im Web oder auch in der 80s, 80s App. Romantic Rock, Breakdance, Funk and Soul oder auch zum Gang hochschalten unser Rock Radio. Die feinsten Rock Classics der 80er, auch mit Van Halen. Und Jump jetzt für euch, David Lee Roth, beim coolen Sound der 80er.

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6: Im Studio Mia Hin. St. Pauli, Wolfsburg oder Heidenheim? Wer rettet sich in die Relegation? Vorm letzten Bundesligaspieltag heute sind alle drei punktgleich. St. Pauli und Wolfsburg treffen in Hamburg im Abstiegsduell aufeinander. Heidenheim hat Mainz zu Gast. Oben in der Tabelle geht's für Stuttgart, Hoffenheim und Leverkusen noch um den letzten Champions-League-Platz. Die Innenminister mehrerer Länder wollen Vorbereitungen treffen für den Fall, dass die AfD in Sachsen-Anhalt an die Regierung kommt und damit auch an viele sicherheitsrelevante Informationen. Thüringens Ressortchef Meyer etwa warnt dem Handelsblatt, dass solche Geheiminfos dann in Russland oder in rechtsextremen Kreisen landen könnten. Während die deutsche Autoindustrie schwächelt, boomt die Rüstungsbranche. Vor diesem Hintergrund liebäugelt Mercedes-Benz damit, in die Rüstungsproduktion einzusteigen. Das hat Konzernchef Källenius im Wall Street Journal angekündigt. Heute Abend steigt in Wien das Finale des diesjährigen Eurovision Song Contests. 25 Länder kämpfen um den Sieg. Die besten Karten hat laut den Buchmachern Finnland. Für Deutschland mit Sarah Engels und ihrem Song Fire sieht es eher nach den hinteren Plätzen aus. 80s
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8: Mal mehr, mal weniger Wolken sind heute Nachmittag unterwegs. Dazu kommt ab und zu ein Schauer runter. Ganz vereinzelt auch mal ein kurzes Graupelgewitter. Richtung oder wirkt's oft freundlicher und bleibt meist trocken. In den Alpen kann weiter oben am Anfang noch Schnee dabei sein. Aktuell liegen die Werte so zwischen 12 und 17 Grad. Morgen dann etwas freundlicher mit Sonne zwischendurch, aber vereinzelt fällt auch mal ein Schauer, maximal bis 19 Grad.
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9: Willkommen beim coolen Sound der 80er. Schön, dass ihr reinhört. Samstagnachmittag, kurz nach 16 Uhr mit Culture Club gleich nach Marillion Kaylee. Ein gern genommener Mädchenname in den 80s. Klingt ja auch schön und sexy. Ja, haben meine Eltern wohl kein Radio gehört. Ich bin Sabine, aber man kann ja auch nicht alles haben, ne?

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1: Rale Oberpichler von Paso Doble über Eurythmics. Sweet Dreams. Sweet Dreams are
2: made of these. Als ich die Eurythmics das erste Mal gesehen habe, da hat's mich einfach umgehauen. Annie Lennox ist für mich ein absoluter Umbruch gewesen. Dieser neue Frauentyp, ganz androgyn, ganz zurückgenommen, unglaublich intensiv, die Augen, toll. Das war so der Startschuss für mich, wegzukommen von diesem Girly-mäßigen, sondern einfach Mensch sein. Ich fand das so toll. Und dann natürlich auch noch die Musik. Wow!
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0: der coole Sound der 80er für euch. Am Samstag, 6 Tage noch, dann geht's los.
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0: 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Jetzt auch mit Clan of Cymex. Backdoor.

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3: Heute sagen wir Happy Birthday. Am heutigen 16. Mai 1966 kommt Miss Janet Jackson auf unsere Welt. Vor allem auf dem Dancefloor feiert Janet in den 80ern große Erfolge, wie zum Beispiel mit dieser Frage hier. Grund zu feiern haben heute auch Prince-Fans, denn heute im Jahr 1984 kommt die Single When Doves Cry auf den Markt. Das Stück wird als Vorabsingle des Albums Purple Rain veröffentlicht.
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Bikini oder einfach im dicken Pulli im Garten oder auf dem Balkon. Ja, lasst uns nicht übers Wetter sprechen. Lieber den coolen Sound der 80er genießen und damit einheizen. Über 30 Musikstreams hört ihr bei uns im Web oder auch über die 80s App. Und einer davon ist sogar zweimal vertreten. Italo Disco und Italo Disco in the Mix. Perfekt für die nächste Party. Ich war zum Beispiel letztens bei unserem Mr. George auf der Geburtstagsparty. Da hat er auch 80s Italo Disco angehabt. Mit dem coolen Italo Disco Sound der 80er von Judy Torres jetzt. No Reason to Cry bei 80s.

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6: Im Studio Mia Hin. Pyrotechnik, Windmaschinen, Glitzer und alles, was der Kostümfundus so hergibt. Heute Abend steigt in Wien das Finale des Eurovision Song Contests. 25 Länder treten gegeneinander an. Großer Favorit ist Finnland mit einem dramatischen Gesangs- und Geigenduo. Für Deutschland ist Sarah Engels mit Feier dabei. In der Diskussion um eine große Steuerreform zeigt sich CSU-Landesgruppenchef Hoffmann kompromissbereit. Er sagte dem Redaktionsnetzwerk Deutschland, dass die Union eine Erhöhung der Reichensteuer mitmacht, wenn die SPD in Sachen Arbeitsmarktpolitik auch einen Schritt auf die Union zugeht. Die Bahn will ihr Image aufpolieren und Kinder und Jugendliche mit Rabatten in die Züge locken. Der Konzern verschenkt Jugendbahncards 25 an alle 6- bis 18-Jährigen in Deutschland, jeweils ein Jahr lang gültig. Bahnchefin Paller kündigt in der Bild an, dass die Aktion Mitte Juni starten wird. Die AfD ist weiter im Umfragehoch. In der Sonntagsfrage für die Bild kommt die Rechtsaußenpartei auf 29%, ein neuer Rekord im Bund. Schwarz-Rot dagegen verliert, die CDU liegt noch bei 22, die SPD bei 12%.
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8: Mal mehr, mal weniger Wolken sind heute Nachmittag unterwegs. Dazu kommt ab und zu ein Schauer runter. Ganz vereinzelt auch mal ein kurzes Graupelgewitter. Richtung oder wirkt's oft freundlicher und bleibt meist trocken. In den Alpen kann weiter oben am Anfang noch Schnee dabei sein. Aktuell liegen die Werte so zwischen 12 und 17 Grad. Morgen dann etwas freundlicher mit Sonne zwischendurch, aber vereinzelt fällt auch mal ein Schauer, maximal bis 19 Grad.
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9: Langes Wochenende für alle, die einen Brückentag hatten. Ich hoffe, ihr seid schon schön gechillt. Kurz nach 16 Uhr Samstagnachmittag mit dem coolen Sound der 80er von Billy Idol gleich nach The Style Council. Ich bin Sabine, hi.

0: 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The Bangles, Walk Like an Egyptian. 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
1: an Egyptian. Sieht ja irgendwie aus wie bei den alten Ägyptern, denkt sich Songwriter Liam Sternberg, als er bei starkem Wellengang sieht, wie sich die Passagiere an Deck fortbewegen. Er macht aus seiner Beobachtung den Song Walk Like an Egyptian. Sein Werk landet bei den Bangles und der Song wird für ihn und die Band der jeweils größte Hit ihrer Karriere. 80s, 80s.

80s, 80s am Samstag. Happy Wochenende mit dem coolen Sound der 80er. Und Happy Birthday, Janet Jackson. Mein Jugendzimmer war voll von ihren Postern. Bis heute bin ich ein großer Fan von ihr. Heute wird sie 60 Jahre alt. Und sie kommt aus dem Feiern eigentlich gar nicht mehr raus. Vor 8 Tagen wurde ihr legendäres Album Rhythm Nation in die Grammy Hall of Fame aufgenommen. Es gab Standing Ovations für Janet Jackson und sie war natürlich super stolz und hat nochmal betont, dass die Message hinter Rhythm Nation aktueller denn je ist. Ist nämlich eine musikalische Stärke hinter diesem Album, dieser Musik, die Fanatismus bekämpft und Verständnis fördert. Ihren Sound hört ihr auch bei uns im 80s, 80s Jackson Radio in der App oder im Web rund um die Uhr zum Streamen. Und jetzt hier Janet Jackson, Rhythm Nation bei 80s, 80s.

Flock of Seagulls, Space Age Love Song. Eingewortet von Benny aus Dortmund.

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6: Was macht denn da der The Cure-Frontmann Robert Smith auf dem neuen Stones-Album? Tja, Sir Mick Jagger und Robert haben sich zufällig in London im Studio getroffen. Die 82-jährige Rock'n'Roll-Ikone traf den Darkwaver während der Aufnahmen zu Foreign Tongues, das am 10. Juli erscheint, im Londoner Tonstudio. Mick Jagger sagte dazu, Zitat, ich kam eines Tages nach London, um meine Gesangsaufnahmen zu machen und da stand dieser Typ mit dem Rücken zu mir in einem langen Gewand. Als er sich umdrehte, war der Lippenstift überall auf dem Mantel. Ich sagte, ich habe Sie noch nie getroffen, aber Sie sind Robert Smith von The Cure. Er sagte, ja. Ich sagte, wenn Sie schon mal hier sind, dann sollten wir etwas zusammen machen. Er sang Backing Vocals. Tja, und so schnell wird aus dem 80er Gothic Star also ein Stone. Am Tag des Stone-Album-Releases dürfte Robert Smith allerdings andere Dinge im Kopf haben. Es steht nämlich eines der Open-Air-Konzerte in der Berliner Wuhlheide auf dem Programm. Mehr News.

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Bei den aktuellen Spritpreisen würde selbst Cyndi Lauper wahrscheinlich die Nacht nicht mehr durchfahren. I drove all night bei 80s, der coole Sound der 80er für euch. Kommt gut durch den Samstag, Wochenende mit unserem Love Radio, eins von über 30 Radios im Web oder auch in der App. Für die gemütlichen Momente zu zweit oder vielleicht auch gern mal allein, wenn ihr smooth mögt. Ein bisschen chillen mit den schönsten Balladen der 80er. PhD jetzt.

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7: Im Studio Mia Hin. In Wien findet heute wieder die größte Musikshow der Welt statt. Am Abend steigt dort das ESC-Finale. Für Deutschland tritt Sarah Engels mit dem Song Fire an, der bei den Buchmachern nicht hoch im Kurs steht. Favorit ist in diesem Jahr Finnland. Beim toten Wal vor der dänischen Küste gibt es jetzt Gewissheit. Es ist der Buckelwal, der zuvor mehrfach in der Ostsee gestrandet ist. Das haben die dänische Umweltbehörde und Mecklenburg-Vorpommerns Umweltminister Backhaus bestätigt. Experten haben demnach vor Ort den Tracker am Tier entdeckt. Für SPD-Fraktionschef Mirsch ist der Tankrabatt keine Dauerlösung. In der Augsburger Allgemeinen spricht er sich stattdessen für Entlastungen an anderer Stelle aus. Für eine Steuerreform, die den Menschen mit niedrigen und mittleren Einkommen mehr Luft verschafft. Die Innenminister mehrerer Länder wollen Vorbereitungen treffen für den Fall, dass die AfD in Sachsen-Anhalt an die Regierung kommt und damit auch an viele sicherheitsrelevante Informationen. Thüringens Ressortchef Meyer etwa warnt im Handelsblatt, dass solche Geheiminfos dann in Russland oder in rechtsextremen Kreisen landen können.
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9: Mal mehr, mal weniger Wolken sind gerade unterwegs und ab und zu kommt auch mal ein Schauer runter, teils mit kurzem Graupelgewitter. Dazwischen gibt's aber auch längere sonnige Phasen, vor allem rund um die Mitte. Die aktuellen Spitzen liegen bei 12 bis 17 Grad. Morgen dann gemischt. Im Westen eher viele Wolken und ab und zu Regen, sonst oft sonnig und meist trocken, maximal bis 19 Grad.
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10: Ja, und in dieser Show, hi und herzlich willkommen, wie immer am Wochenende hier beim Real 80s Radio, wieder 3 Stunden eure Favoriten, die ihr angeklickt habt über unsere Plattformen, also entweder die Sender-App im Handy oder über 80s80s.de. Ich bin Sebastian, gleich geht's wieder von der 40 bis zur Number One. Der Blick zurück auf die Top 3 vom letzten Wochenende zur Orientierung. Auf der 3 hatten wir When Tomorrow Comes von den Eurythmics. Die 2 kam von den Fine Young Cannibals, She Drives Me Crazy. Und an der Spitze hatte sich Donna Summer festgesetzt, She Works Hard for the Money. Mal gucken, ob das immer noch so ist. So, wir starten wie immer ganz unten natürlich auf der Schlussposition. Passend an diesem Wochenende, da sich alle Blicke nach Wien beim ESC richten. Falco und Vienna Calling macht den Start in die dieswöchige Show. Und damit willkommen zum Countdown.
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Platz 39, der erste von 5 Neueinstiegen an diesem Wochenende hier im 80s Countdown eurer wöchentlichen Chartshow. Heaven 17 sind zurück, von 0 auf 39 von euch gewählt, Temptation. Und hier kommt gleich der nächste Neu- oder in diesem Fall Wiedereinstieg, denn die Fiction Factory kehrt zurück auf die Liste der Top 40 auf der 38. Feels like Heaven. Hello.

Ein weiterer Neueinstieg hier auf der 37 gerade gehört. Elektro-Sound von OMD aus den ganz frühen 80ern. Prägender Sound auch für viele andere Synthie-Bands dann in der Folge. Enola Gay war das gerade. Und ihr hört die 40 beliebtesten 80er-Songs im Countdown mit Sebastian im Studio. So, und jetzt mit einer Band. Da habe ich gelesen, in der letzten Woche sind sie zu einem Videodreh für den Song Streets of Dreams in Mexiko Stadt gewesen. U2, da kommt ja einiges an neuer Musik wohl noch in diesem Jahr. Hier ist Pride in the Name of Love. U2 diese Woche auf der 36.

0: Es werden immer weniger Wochen bis zu den Live-Konzerten von dieser Band The Cure hier im Countdown bei 80s auf der 35 gelandet. Die Love Cats.
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0: Hier kommt der nächste Neuanstieg, so ein Song, der, wie ich finde, schon so ein bisschen in die 90er reinragt vom Style her. Neu auf der 34, Me, Myself and I, De La Soul.

Ja, das ist der Sound von TransX, Living on Video. Ihr hört den 80s Countdown und das ist eine der Bands, die auf der Bühne stehen werden am kommenden Wochenende, dem Pfingstwochenende, auf dem WGT 2026, dem Wave-Gotik-Treffen. Und ihr wisst, wir haben da einiges für euch geplant an diesen Tagen in Leipzig. Ihr könnt jetzt zum Beispiel schon unser rund um die Uhr 80s WGT-Radio, natürlich das Festival-Radio einstellen zur Vorfreude, zum Warm-up. Und am Wochenende selber seid ihr eingeladen. Wir haben wieder die 80s Gallery, wir haben DJ-Sets und vieles mehr geplant. Da könnt ihr euch mal orientieren, wenn ihr euch dafür interessiert, zum Beispiel jetzt schon mal auf 80s80s.de. Und ich werde auch da sein und freue mich da, euch in Schwarz zu begrüßen. Nächstes Wochenende. Okay, jetzt ganz anderer Sound. Hier auf der 32 im 80s80s Countdown. Ken Laszlo. Hier ist Hey, Hey, Guy.

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0: Eine weitere Chart-Rückkehrerin hier bei 80s an diesem Mai-Wochenende. Samantha Fox ist zurück von euch. Von 0 auf die 31 wieder reingewählt auf die Chartliste hier mit Touch Me, I Want Your Body. Damit setzen wir unsere Reise in Richtung Chartspitze fort. Dankeschön fürs viele zahlreiche Abstimmen auch wieder in den letzten Tagen über Sender-App und Homepage. Und wir entern die Top 30.
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0: Mit dem Sound von New Order, nämlich auf der 30 Bizarre Love Triangle. 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
3: Im Studio Mia Hin. In der Bundesliga gab es folgende Ergebnisse: Bayern München Köln 5:1, Leverkusen HSV 1:1, Frankfurt Stuttgart 2:2, Freiburg Leipzig 4:1, Bremen Dortmund 0:2, Mönchengladbach Hoffenheim 4:0, Union Berlin Augsburg 4:0, St. Pauli Wolfsburg 1:3 und Heidenheim Mainz 0:2. Damit schafft es Stuttgart in die Champions League, Heidenheim und St. Pauli steigen ab und Wolfsburg spielt in der Relegation. Der mehrfach in der Ostsee gestrandete Buckelwal ist tot. Das hat Mecklenburg-Vorpommerns Umweltminister Backhaus bestätigt. Demnach haben dänische Experten den Ortungstracker am Tierkadaver entdeckt und beschlagnahmt. Der Buckelwal war nach einer umstrittenen Rettungsaktion Anfang Mai in der Nordsee freigelassen worden. In der Diskussion um eine große Steuerreform zeigt sich CSU-Landesgruppenchef Hoffmann kompromissbereit. Er sagte dem Redaktionsnetzwerk Deutschland, dass die Union eine Erhöhung der Reichensteuer mitmacht, wenn die SPD in Sachen Arbeitsmarktpolitik auch einen Schritt auf die Union zugeht. In Wien steigt heute Abend das ESC-Finale. Für Deutschland tritt Sarah Engels mit dem Song Fire an, der bei den Buchmachern nicht hoch im Kurs steht. Favorit ist in diesem Jahr Finnland.
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4: Wolkig bis klar geht's durch den Abend und die Schauer lassen nach. Später bleibt's meistens trocken. Nur im Westen kann ab und zu noch ein bisschen Regen mit dabei sein. In der Nacht gehen die Temperaturen runter auf 8 bis 0 Grad. Morgen dann weiter viele Wolken im Westen und da und dort Regen. Sonst ein Mix aus Wolken und längeren freundlichen Phasen, maximal bis 19 Grad.
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5: Ja, und da sind wir noch 26 Songs entfernt von der dieswöchigen Chartspitze. Das ist der Countdown der 40 beliebtesten 80er und wir setzen die Reise gleich in Richtung Number One fort. Im Gegensatz zu einigen Teilen in Deutschland an diesem verlängerten Wochenende, wo es mit dem Wetter ja nicht ganz so hingehauen hat, herrschte letzte Woche bei uns schon der Sommer, nämlich mit Donna Summer, She Works Hard for the Money. Das ist der Titelverteidiger-Song. Entschuldigt bitte diese Überleitung. Und wir machen mal schnell weiter. Und zwar mit der 26 starten wir die nächste Chartstunde. Da rangieren ABC. Martin Fry und seine Band kämpfen sich 4 Plätze nach vorne von der 30, Poison Arrow.
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Dieser Sound ist abgerutscht von der 11 am letzten Wochenende in dieser Woche auf die 25 hier im 80s Countdown. Das waren Cold Cut und Jazz mit dem Song Doctoring the House. Wir nähern uns so langsam der Top 20. Hier ist Sebastian im Studio und jetzt denken wir zurück an Tom Petty, von dem wir uns ja auch schon vor einigen Jahren verabschieden mussten. Hier ist er auf der 24 platziert. I won't back down, Tom Petty.

Das ist der Sound von Morikante. Das ist 87 ein großer Charterfolg gewesen. Weltweit kann man fast sagen, Jecke Jecke. In dieser Woche auf der 23 gelandet hier im 80s 80s Countdown. Ja, und leider geht es weiter mit den Menschen, die nicht mehr unter uns weilen, denn auch Mr. Kante aus Guinea ist vor ziemlich genau 6 Jahren bereits verstorben, im Mai 2020. Und wir machen leider so weiter. Da ist es jetzt sogar 10 Jahre her. Gut 10 Jahre inzwischen hat sich ja vor kurzem der Todestag von Prince gejährt. KISS, Platz 22.

0: Der Sound von Mel and Kim in dieser Woche auf der 21 gelandet. Respectable.
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0: Und wie immer zur Halbzeit vor der Top 20 der Blick in einen speziellen Chartjahrgang. Da gucken wir heute mal nach 1989. In der zweiten Maiwoche dieses Jahres 89 hat Mr. David Hasselhoff bereits begonnen, die Berliner Mauer niederzusingen. Ein halbes Jahr, bevor es dann überhaupt passiert ist, mit Looking for Freedom. Und wir haben in den letzten Wochen ja immer mal wieder etwas bedenkliche Nachrichten von David bekommen. Es gab da Bilder im Netz mit ihm am Stock auf einer Krücke gehend. Tja, und jetzt habe ich gerade gesehen, das aktuellste Foto ist dann wieder etwas optimistischer. Es scheint ihm wieder besser zu gehen, dem legendären David Hasselhoff. In exakt dieser Chartwoche 1989 rangierte er also auf Platz 1 der offiziellen deutschen Charts. Das ist der 80s Countdown Flashback in dieser Woche. Looking for Freedom.

Queen mit A Kind of Magic schiebt sich 8 Plätze nach vorne in dieser Woche hier im 80s Countdown von der 28 auf die 20. Und damit welcome to Top 20 Territory. Hier ist Sebastian mit eurer Top 40. Paul Young, einen Platz darüber. Here is Love of the Common People.

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Eine britische Band, so aus dem New Wave-Bereich, die vor allem mit diesem einen Song hier erfolgreich gewesen ist. Savage im 80s Countdown, von euch diese Woche auf die 18 gewählt. Don't Cry Tonight. Weiter in Richtung Top 10, jetzt sind wir unterwegs mit Aha, einen Platz darüber. You Are The One auf der 17.

Das ist Nick Kershaw diese Woche im 80s 80s Countdown. Auf der 16 platziert, I Won't Let the Sun Go Down on Me. Tja, wir steuern gleich in die Finalstunde der dieswöchigen Show schon rein, aber kommen jetzt erstmal bei einer Headlinerin vorbei, und zwar vom Wave-Gotik-Treffen in diesem Jahr. Das WGT 2026 steht am kommenden Wochenende, am Pfingstwochenende,

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3: Im Studio Mia Hin. In der Bundesliga gab es folgende Ergebnisse. Bayern München, Köln 5:1, Leverkusen HSV 1:1, Frankfurt Stuttgart 2:2, Freiburg Leipzig 4:1, Bremen Dortmund 0:2, Mönchengladbach Hoffenheim 4:0, Union Berlin Augsburg 4:0, St. Pauli Wolfsburg 1:3 und Heidenheim Mainz 0:2. Damit schafft es Stuttgart in die Champions League, Heidenheim und St. Pauli steigen ab und Wolfsburg spielt in der Relegation. Beim toten Wal vor der dänischen Küste gibt es jetzt Gewissheit. Es ist der Buckelwal, der zuvor mehrfach in der Ostsee gestrandet ist. Das haben die dänische Umweltbehörde und Mecklenburg-Vorpommerns Umweltminister Backhaus bestätigt. Experten haben demnach vor Ort den Tracker am Tier entdeckt. Für SPD-Fraktionschef Mirsch ist der Tankrabatt keine Dauerlösung. In der Augsburger Allgemeinen spricht er sich stattdessen für Entlastungen an anderer Stelle aus. Und zwar für eine Steuerreform, die den Menschen mit niedrigen und mittleren Einkommen mehr Luft verschaffen soll. In Wien steigt heute Abend das ESC-Finale. Für Deutschland tritt Sarah Engels mit dem Song Fire an, der bei den Buchmachern nicht hoch im Kurs steht. Favorit ist in diesem Jahr Finnland.
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4: Wolkig bis klar geht's durch den Abend und die Schauer lassen nach. Später bleibt's meistens trocken. Nur im Westen kann ab und zu noch ein bisschen Regen mit dabei sein. In der Nacht gehen die Temperaturen runter auf 8 bis 0 Grad. Morgen dann weiter viele Wolken im Westen und da und dort Regen. Sonst ein Mix aus Wolken und längeren freundlichen Phasen, maximal bis 19 Grad.
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5: Da geht's rein in die Finalstunde. 13 Songs jetzt noch auf dem Weg in Richtung Number One. Und in der letzten Woche kam dieser Song auf der 1 von Donna Summer, She Works Hard for the Money. Mal gucken, ob das immer noch so ist, ob wir mit Donna auch in Richtung Pfingsten gehen, auf der absoluten Pole Position oder ob ihr einen anderen Song in Web und App nach vorne geschoben habt. So, jetzt aber erstmal. Wir dancen rein in diese Stunde und zwar mit Sister Sledge von der 9 leicht abgerutscht auf die 13. Hier ist Lost in Music.
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Musik von einem Mann, dessen Leben man sich jetzt auf der Kinoleinwand angucken kann, wenn man möchte. Michael Jackson auf der 12 im 80s Countdown mit Beat It. Nochmal eine deutliche Verbesserung von der 29. Hier ist Sebastian mit Platz 11 jetzt und mit einer Band, die kann man sich sogar leibhaftig angucken in den kommenden Tagen. 4. Juli Hamburg, 5. Juli Berlin oder am 9. Juli das Madness-Konzert in Bonn. Hier sind sie von 34 auf 11. Our House Madness.

Auf der 10 gelandet in dieser Woche Tour Was hier in der Chartshow vom Real 80s Radio. Mit dem Song Tour Was eröffnen sie die Top 10. Damit sind wir bei den 10 beliebtesten 80ern gelandet, die ihr in Web und App bestimmt habt. Und jetzt auf Platz 9 eine Dame, die ja nicht nur Soul Sound in die Charts gebracht hat, so Mitte der 80er, sondern sogar auch Jazz-Elemente. Ich rede von Sade. Hier kommt sie mit Hang On To Your Love in dieser Woche auf der 9.

Wir dancen in Richtung Chartspitze hier bei 80s mit diesem Song mit Shannons Let the Music Play auf Platz 7. Und vorher haben wir noch Peter Gabriels Big Time auf der 8 gehört in der Chartshow. Ich bin Sebastian mit euch gemeinsam auf dem Weg in Richtung Number 1. Und auf der 6 kommen wir bei Bananarama vorbei. Robert De Niro's Waitin'.

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1: Von der 40 bis zur Number One mit Sebastian, euer Mai-Wochenende mit der Top 40 und einem Song, der vor ein paar Wochen sogar die 1 gewesen ist, nämlich Pat Benatar's Hit Me With Your Best Shot. Letzte Woche schon auf die 5 gegangen, in dieser Woche behauptet sie diesen Platz, nämlich es bleibt bei der 5. Nonstop weiter, hier kommen die Fine Young Cannibals, bisschen abgerutscht, von 2 auf Platz 4 diese Woche. She Drives Me Crazy.

Das ist Donna Summer, She Works Hard for the Money im 80s Countdown. Und damit wissen wir seit circa 4 Minuten, wir werden gleich in ein paar Augenblicken eine neue Nummer 1 oder eine wieder zurückgekehrte Nummer 1 küren. Hier am Ende der heutigen 80s Countdown Show. Denn Donna war in der letzten Woche ja ganz oben auf der 1 mit diesem Song, den wir gerade auf Platz 3 gehört haben. Okay, ein Track fehlt jetzt noch vor dieser Number 1. Und der geht an Annie Lennox, Dave Stewart. Hier sind die Eurythmics von 3 auf 2. 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

0: Monate und Jahren, kann man fast schon sagen, rund um Madonna, gibt es jetzt endlich die Facts. Es wird natürlich ein Album geben, das steht schon seit einiger Zeit fest. Und jetzt wird es auch noch einen immersiven Musikfilm zu Confessions 2 von Madonna geben. Das Ganze soll im Juni schon Premiere haben auf dem Tribeca Festival. Und wir sind sehr gespannt, was da kommt, rund um das nächste Album und wie dieser Begleitfilm aussehen wird.
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0: Der Wirbel ist auf jeden Fall groß um diese Lady hier, die seit den 80ern die Schlagzeilen und die Charts beherrscht und vielleicht ja auch einen großartigen Chartjahrgang 2026 vor sich hat. Sie kehrt zurück auf den Thron hier bei 80s 80s von 4 auf 1, Madonna, Lucky Star.

0: Ja, sie beherrscht schon seit einiger Zeit hier die Top 40 bei 80s 80s, ist jetzt diese Woche auf die 1, also zurückgekehrt mit dem Lucky Star Madonna. Von 4 auf 1.
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0: So, damit haben wir an diesem Maiwochenende erstmal unseren Job getan. Wir werden uns auch am langen Pfingstwochenende hören. Dann wieder zwei Möglichkeiten, die Show hier zu hören. Natürlich am Samstagnachmittag, frühen Abend oder am Sonntagmittag. Bis dahin könnt ihr gerne in der Sender-App und auf der Homepage eure Favoriten anklicken. Ich bin Sebastian, gespannt aufs Ergebnis vom nächsten Weekend. So, und jetzt erst

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1: Im Studio Mia Hin. Beim toten Wal vor der dänischen Küste gibt es jetzt Gewissheit. Es ist der Buckelwal, der zuvor mehrfach in der Ostsee gestrandet ist. Das haben die dänische Umweltbehörde und Mecklenburg-Vorpommerns Umweltminister Backhaus bestätigt. Experten haben demnach vor Ort den Tracker am Tier entdeckt. Ganz viel Pyrotechnik, Windmaschinen, Glitzer und alles, was der Kostümfundus so hergibt. Heute Abend steigt in Wien das Finale des Eurovision Song Contests. 25 Länder treten gegeneinander an. Großer Favorit ist Finnland mit einem dramatischen Gesangs- und Geigenduo. Für Deutschland ist Sarah Engels mit Fire dabei. In der Bundesliga gab es folgende Ergebnisse. Bayern München, Köln 5:1, Leverkusen HSV 1:1, Frankfurt Stuttgart 2:2, Freiburg Leipzig 4:1, Bremen Dortmund 0:2, Mönchengladbach Hoffenheim 4:0, Union Berlin Augsburg 4:0, St. Pauli Wolfsburg 1:3 und Heidenheim Mainz 0:2. Damit schafft es Stuttgart in die Champions League. Heidenheim und St. Pauli steigen ab und Wolfsburg spielt in der Relegation.
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2: Wolkig bis klar geht's durch den Abend und die Schauer lassen nach. Später bleibt's meistens trocken. Nur im Westen kann ab und zu noch ein bisschen Regen mit dabei sein. In der Nacht gehen die Temperaturen runter auf 8 bis 0 Grad. Morgen dann weiter viele Wolken im Westen und da und dort Regen. Sonst ein Mix aus Wolken und längeren freundlichen Phasen, maximal bis 19 Grad.
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3: Schönen Samstagabend, kurz nach 8 haben wir es. Ich bin Torte, kommt super durchs Wochenende. Für viele ja ein schön langes Wochenende durch den Brückentag gestern und Christi Himmelfahrt am Donnerstag. Also macht das Beste draus. Von mir gibt's dazu die nächsten 3 Stunden ordentlich Partyspaß mit den coolsten und erfolgreichsten Partytracks der 80er aus unserem App und Web Party Radio. Da geht's los mit der Hymne der 1984 gleichnamigen angesagten Musikstilrichtung. Hier kommt Evelyn Thomas mit High Energy.

Madonna mit Material Girl bei 80s Party. Und Party mit Madonna gibt es auch beim Finale der Fußball-WM. Erstmals in der Sportgeschichte wird es bei einem Endspiel einer Fußball-Weltmeisterschaft eine Halbzeitshow geben. Dafür hat der FIFA-Weltverband gleich drei der bekanntesten Namen des Popgeschäfts verpflichtet. Die Queen of Pop Madonna, dazu Shakira und die südkoreanische Boyband BTS werden auftreten. Kommt super weiter durch den Samstagabend mit den größten Party-Hits der 80er. Könnt ihr auch jederzeit streamen über das Party Radio auf 80s80s.de oder über unsere kostenlose Sende-App. Hier immer samstags von 20 bis 23 Uhr die besondere Party-Playlist daraus. Jetzt aus dem Soundtrack vom Film Flashdance. Hier ist Michael Cimbello mit Maniac.

N-Clock mit Our Darkness hier bei 80s Party. Die britische Spoken Word-Ikone hat gerade angekündigt, im Januar 2027 für 7 Konzerte wieder nach Deutschland zu kommen. 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Darüber und über unsere App kommt ihr auch bequem zu unserem Party Radio. Daraus gibt es hier jeden Samstag von 20 bis 23 Uhr eine coole Party-Playlist, wie jetzt von In Excess, dem Party-Track Suicide Blonde.

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Die wohl kommerziell berühmteste Ska-Band der 80er Jahre. Madness waren das mit Our House hier bei 80s 80s. Schön, dass ihr dabei seid. Hier laufen jeden Samstag von 20 bis 23 Uhr die coolsten Party-Tracks der 80er. Könnt ihr auch jederzeit 24/7 streamen über unser Party-Radio auf 80s80s.de oder über unsere kostenlose Sende-App. Damit seid ihr auch wieder partybestens gerüstet, um den coolen Sound der 80er abzufeiern. Wie hier jetzt eine der berühmtesten Instrumental- und Breakdance-Tracks der 80er. Hier ist Herbie Hancock mit Rocket bei 80s 80s Party.

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0: Im Sommer 1987 europaweit Nummer 1. Die Pet Shop Boys waren das mit It's a Sin hier bei
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0: Das ist jeden Samstag von 20 bis 23 Uhr der coole Sound der 80er aus unserem Apple Web Party Radio. Und da habe ich jetzt für euch einen Song, der auf wahren Begebenheiten beruht. Der Song entstand, nachdem Donna Summer eine erschöpfte Toilettenfrau in einem Restaurant traf. In einem Interview sagte sie über den Song, er ist für alle Frauen, die jeden Tag hart arbeiten und kaum Anerkennung bekommen. In diesem Sinne, beste Grüße an alle, die gerade bei der Wochenendschicht sind. Hier ist Donna Summer für euch mit She Works Hard for the Money bei 80s, 80s Party.

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1: Im Studio Mia Hin. Der mehrfach in der Ostsee gestrandete Buckelwal ist tot. Das hat Mecklenburg-Vorpommerns Umweltminister Backhaus bestätigt. Demnach haben dänische Experten den Ortungstracker am Tierkadaver entdeckt und beschlagnahmt. Der Buckelwal war nach einer umstrittenen Rettungsaktion Anfang Mai in der Nordsee freigelassen worden. Für SPD-Fraktionschef Mirsch ist der Tankrabatt keine Dauerlösung. In der Augsburger Allgemeinen spricht er sich stattdessen für Entlastungen an anderer Stelle aus. Und zwar für eine Steuerreform, die den Menschen mit niedrigen und mittleren Einkommen mehr Luft verschaffen soll. In der Bundesliga gab es folgende Ergebnisse. Bayern München, Köln 5:1, Leverkusen HSV 1:1, Frankfurt Stuttgart 2:2, Freiburg Leipzig 4:1, Bremen Dortmund 0:2, Mönchengladbach Hoffenheim 4:0, Union Berlin Augsburg 4:0, St. Pauli Wolfsburg 1:3 und Heidenheim Mainz 0:2. Damit schafft es Stuttgart in die Champions League. Heidenheim und St. Pauli steigen ab und Wolfsburg spielt in der Relegation.
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3: Wolkig oder auch mal klar geht's in die Nacht. Meist bleibt's trocken und die letzten Schauer ziehen langsam ab. Dazu gibt's vereinzelt Nebel. Später kommen im Westen wieder mehr Wolken rein, aber oft ohne Regen. Die Tiefstwerte liegen bei 8 bis 0 Grad. Ganz vereinzelt geht's auch mal runter auf minus 1 Grad. Morgen dann ein Mix aus mehr Wolken und ein paar freundlichen Phasen. Ab und zu ist auch mal ein Schauer drin, bei maximal 20 Grad.
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4: 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Kurz nach 9, schön, dass ihr weiter dabei seid. Ich bin Torte, kommt super durch den Samstagabend und durch euer Wochenende. Bis 23 Uhr hört ihr hier noch die größten und erfolgreichsten Party-Tracks der 80er aus unserem App-and-Web-Party-Radio. Anfang der 80er Jahre war Disco-Sound nicht mehr ganz so angesagt. Vielmehr bestimmte Dance-Sound den Takt auf den Tanzflächen. Und dafür lieferte 1983 die amerikanische Sängerin Shannon einen der ersten Dance- und Breakdance-Klassiker der 80er. Hier ist ganz nach dem Motto, let the music play.

0: 1980, eine der erfolgreichsten britischen Singles des britischen Synthie-Pops. Visage war das mit Fade to Grey hier bei
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0: Kommt super weiter durch den Samstagabend, wo immer ihr uns hört, ob auf eurer Party, on the road, im Auto oder LKW oder bei der Wochenendschicht. Bis 23 Uhr versorge ich euch mit den coolsten Party-Tracks der 80er aus unserem Party-Radio. Das könnt ihr auch jederzeit bequem streamen auf 80s80s.de oder über unsere kostenlose Sender-App. Hier jetzt viel Spaß mit einer der bedeutendsten Stimmen der 80er. Sie hatte einen Stimmumfang von 3 Oktaven. Hier ist Whitney Houston mit So Emotional bei 80s80s Party. 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

Was für eine Partyhymne. Raspberry Beret von Prince and the Revolution hier bei 8080s Party am Samstagabend. Mehr Prince oder auch Partyklassiker hört ihr jederzeit auf 8080s.de und über unsere App im Prince Radio oder Party Radio. Daraus jetzt hier die britische Disco-Funk-Gruppe Freeze mit ihrem weltweiten Hit I.O.

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Der Rhythmus wird dich packen. Rhythm is gonna get you. Die Miami Sound Machine war das bei 80s Party. Jetzt packt euch der berühmte Stock Aitken Waterman Sound von ihrem wohl berühmtesten Schützling in den 80ern. Hier ist Rick Astley mit Together Forever. Sein zweiter Nummer 1 Hit 1988 in den US Billboard Charts. Nach Never Gonna Give You Up.

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1989, eine belgische Hitpraline. Technotronic mit ihrem Hip-Hop- und Eurodance-Klassiker Pump Up the Jam. Heute dabei bei 80s Party. Diesen Party-Sound, den könnt ihr auch jederzeit bequem genießen über unser Party-Radio auf 80s80s.de oder wenn ihr unterwegs seid, mobil über unsere kostenlose Sender-App. Samstags hier immer von 20 bis 23 Uhr daraus die besondere Party-Playlist für euch, wie jetzt Dexys Midnight Runners mit Come on, Eileen.

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1: Im Studio Cornelius Dreger. Beim toten Wal vor der dänischen Küste gibt es jetzt Gewissheit. Es ist der Buckelwal, der zuvor mehrfach in der Ostsee gestrandet ist. Das haben die dänische Umweltbehörde und Mecklenburg-Vorpommerns Umweltminister Backhaus bestätigt. Experten haben demnach vor Ort den Tracker am Tier entdeckt. In Italien ist ein Auto in eine Menschenmenge gerast. Dabei wurden nach Behördenangaben mindestens 8 Menschen verletzt, 4 davon schwer. Der 30-jährige Fahrer versuchte zu flüchten, wurde aber von Passanten überwältigt und festgenommen. Warum er in die Passanten fuhr, ist noch unklar. Während die deutsche Autoindustrie schwächelt, boomt die Rüstungsbranche. Vor diesem Hintergrund liebäugelt Mercedes-Benz damit, in die Rüstungsproduktion einzusteigen. Das hat Konzernchef Källenius im Wall Street Journal angedeutet. Am letzten Spieltag der Fußball-Bundesliga hat sich der VfL Wolfsburg den Relegationsplatz gesichert mit einem Sieg beim FC St. Pauli. St. Pauli muss damit runter, genau wie Heidenheim. Außerdem hat sich Stuttgart mit einem Unentschieden in Frankfurt den letzten Champions-League-Platz gesichert. 80s,
2: 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Wolkig oder auch mal klar geht's in die Nacht. Meist bleibt's trocken und die letzten Schauer ziehen langsam ab. Dazu gibt's vereinzelt Nebel. Später kommen im Westen wieder mehr Wolken rein, aber oft ohne Regen. Die Tiefstwerte liegen bei 8 bis 0 Grad. Ganz vereinzelt geht's auch mal runter auf minus 1 Grad. Morgen dann ein Mix aus mehr Wolken und ein paar freundlichen Phasen. Ab und zu ist auch mal ein Schauer drin, bei maximal 20 Grad.
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3: Super, dass ihr weiter dabei seid. Kurz nach 10, ich bin's Horte. Noch eine knappe Stunde habe ich für euch die größten und erfolgreichsten Party-Tracks der 80er aus unserem App und Web Party Radio. Daraus jetzt einer der berühmtesten instrumentalen Soundtrack-Hits von 1984 aus dem Film Beverly Hills Cop mit Eddie Murphy als verkappter Polizist Axel Foley. Hier ist der Soundtrack-Hit von Harold Faltermeyer, Axel F.

Simply Red mit Come to My 8 hier bei 8080s Party. Kommt wunderbar weiter durchs Wochenende. Hier noch bis 23 Uhr mit den coolsten und erfolgreichsten Partyhits der 80er aus unserem Apple Web Party Radio. Daraus jetzt einer der bedeutendsten Meilensteine der britischen Hausmusik und Sampling-Technik. Der einzige Song des britischen Projekts Mars und somit ein One-Hit-Wonder, aber 1987 mega erfolgreich weltweit. Hier kommt für euch Pump Up the Volume.

1988, einer der angesagtesten Hits auf den Dancefloors Europas und heute dabei bei 80s Party, Jazz and the Plastic Population waren das mit The Only Way Is Up. Diesen genialen Party-Sound bekommt ihr auch jederzeit in unserem Party-Radio auf 80s80s.de oder in unserer kostenlosen Sender-App. Samstags daraus hier immer von 20 bis 23 Uhr die besondere Party-Playlist. Jetzt Bananarama mit ihrer Hommage an Hollywood-Schauspieler Robert De Niro.

Ab Mittwoch erscheint bei Netflix ihre dreiteilige Doku-Serie über das Leben und der Karriere von Kylie Minogue hier mit The Locomotion bei 80s Party. Hör dir jeden Samstag von 20 bis 23 Uhr. Hier jetzt viel Spaß mit einem der größten Hits des britisch-amerikanischen Rappers Young MC. Wurde Ende 1989 veröffentlicht und brachte Young MC 1990 im Februar den Grammy Award für die beste Rap-Performance. Hier ist Buzz the Moon.

King on Love and Pride. So klingt ja der coole Party-Sound der 80er jeden Samstag von 20 bis 23 Uhr hier bei 80s Party. Rund um die Uhr Party-Sound der 80er genießt ihr auch jederzeit über unser Party-Radio auf 80s.de oder bequem über unsere kostenlose Sender-App. Ich bin Torte, wünsche euch noch ein tolles Wochenende und weiterhin viel Spaß mit 80s. Hier jetzt noch mit der Hoffnung auf endlich besseres Wetter. Hier sind Katrina and the Waves mit Walking on Sunshine.

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1: Im Studio Cornelius Dreger. Der mehrfach in der Ostsee gestrandete Buckelwal ist tot, das hat Mecklenburg-Vorpommerns Umweltminister Backhaus bestätigt. Demnach haben dänische Experten den Ortungstracker am Tierkadaver entdeckt und beschlagnahmt. Der Buckelwal war nach einer umstrittenen Rettungsaktion in der Nordsee freigelassen worden. In Italien ist ein Auto in eine Menschenmenge gerast. Dabei wurden nach Behördenangaben mindestens 8 Menschen verletzt, 4 davon schwer. Der 30-jährige Fahrer versuchte zu flüchten, wurde aber von Passanten überwältigt und festgenommen. Warum er in die Passanten fuhr, ist noch unklar. Sachsens Ministerpräsident Kretschmer macht beim Thema Reformen Druck auf die Bundesregierung. Er stellt im Stern klar, Stückwerk bringt uns nicht weiter. Der schwarz-roten Koalition müsse ein großer Wurf gelingen. Unter anderem geht es ihm um die Entlastung der, Zitat, finanziell völlig überforderten Kommunen. Am letzten Spieltag der Fußball-Bundesliga hat sich der VfL Wolfsburg den Relegationsplatz gesichert mit einem Sieg beim FC St. Pauli. St. Pauli muss damit runter, genau wie Heidenheim. Außerdem hat sich Stuttgart mit einem Unentschieden in Frankfurt den letzten Champions-League-Platz gesichert. 80s,
2: 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Wolkig oder auch mal klar geht's in die Nacht. Meist bleibt's trocken und die letzten Schauer ziehen langsam ab. Dazu gibt's vereinzelt Nebel. Später kommen im Westen wieder mehr Wolken rein, aber oft ohne Regen. Die Tiefstwerte liegen bei 8 bis 0 Grad. Ganz vereinzelt geht's auch mal runter auf minus 1 Grad. Morgen dann ein Mix aus mehr Wolken und ein paar freundlichen Phasen. Ab und zu ist auch mal ein Schauer drin, bei maximal 20 Grad.

0: 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Steve Norman von Spandau Ballet über Kim Wilde. You keep me hanging on.
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1: Im Studio Cornelius Dreger. Beim toten Wal vor der dänischen Küste gibt es jetzt Gewissheit. Es ist der Buckelwal, der zuvor mehrfach in der Ostsee gestrandet ist. Das haben die dänische Umweltbehörde und Mecklenburg-Vorpommerns Umweltminister Backhaus bestätigt. Experten haben demnach vor Ort den Tracker am Tier entdeckt. In Italien ist ein Auto in eine Menschenmenge gerast. Bei dem Vorfall in der norditalienischen Stadt Modena wurden 8 Menschen verletzt, 4 von ihnen schwer. Unter ihnen ist auch eine Deutsche. Der 30-jährige Fahrer versuchte zu flüchten, wurde aber von Passanten überwältigt und festgenommen. Die Innenminister mehrerer Länder wollen Vorbereitungen treffen für den Fall, dass die AfD in Sachsen-Anhalt an die Regierung kommt und damit auch an viele sicherheitsrelevante Informationen. Thüringens Ressortchef Meyer etwa warnt im Handelsblatt, dass solche Geheiminfos dann in Russland oder in rechtsextremen Kreisen landen können. Am letzten Spieltag der Fußball-Bundesliga hat sich der VfL Wolfsburg den Relegationsplatz gesichert mit einem Sieg beim FC St. Pauli. St. Pauli muss damit runter, genau wie Heidenheim. Außerdem hat sich Stuttgart mit einem Unentschieden in Frankfurt den letzten Champions-League-Platz gesichert.
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2: Wolkig oder auch mal klar geht's in die Nacht. Meist bleibt's trocken und die letzten Schauer ziehen langsam ab. Dazu gibt's vereinzelt Nebel. Später kommen im Westen wieder mehr Wolken rein, aber oft ohne Regen. Die Tiefstwerte liegen bei 8 bis 0 Grad. Ganz vereinzelt geht's auch mal runter auf minus 1 Grad. Morgen dann ein Mix aus mehr Wolken und ein paar freundlichen Phasen. Ab und zu ist auch mal ein Schauer drin, bei maximal 20 Grad.

0: ein Song als Erinnerung daran, eigenständig zu bleiben. Frank Oberpichler von Paso Doble über Talking Heads, Once in a Lifetime.
1: Once in a Lifetime von Talking Heads, den höre ich mir einfach immer an, wenn ich mir wieder mal meiner Eigenheiten, meines Individualseins bewusst werden möchte, weil, also David Byrne und seine Jungs, was die da gemacht haben, das hat mich damals dermaßen vom Stuhl gerissen und ist für mich richtig Vorbild geworden, wenn man was Eigenständiges, Mutiges macht. Also Once in a Lifetime, das höre ich immer, wenn ich gut drauf kommen möchte.

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3: Im Studio Cornelius Dreger. Der mehrfach in der Ostsee gestrandete Buckelwal ist tot, das hat Mecklenburg-Vorpommerns Umweltminister Backhaus bestätigt. Demnach haben dänische Experten den Ortungstracker am Tierkadaver entdeckt und beschlagnahmt. Der Buckelwal war nach einer umstrittenen Rettungsaktion in der Nordsee freigelassen worden. In Italien ist ein Auto in eine Menschenmenge gerast. Bei dem Vorfall in der norditalienischen Stadt Modena wurden 8 Menschen verletzt, 4 von ihnen schwer. Unter ihnen ist auch eine Deutsche. Der 30-jährige Fahrer versuchte zu flüchten, wurde aber von Passanten überwältigt und festgenommen. Die AfD ist weiter im Umfragehoch. In der Sonntagsfrage für die Bild kommt die Rechtsaußenpartei auf 29%. Das ist ein neuer Rekord im Bund. Schwarz-Rot dagegen verliert. Die CDU liegt noch bei 22, die SPD bei 12%. Am letzten Spieltag der Fußball-Bundesliga hat sich der VfL Wolfsburg den Relegationsplatz gesichert mit einem Sieg beim FC St. Pauli. St. Pauli muss damit runter, genau wie Heidenheim. Außerdem hat sich Stuttgart mit einem Unentschieden in Frankfurt den letzten Champions League-Platz gesichert. 80s,
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5: Wolkig bis klar geht's gerade durch viele Ecken. Die letzten Schauer lassen immer mehr nach und vereinzelt kann's auch neblig werden. Aktuell liegen wir bei Tiefstwerten zwischen 8 und 0 Grad, ganz vereinzelt auch mal minus 1 Grad. Zum Morgen schieben im Westen mehr Wolken rein, meistens bleibt's aber trocken. Tagsüber dann meist freundlich, ab und zu ein Schauer und maximal werden's 14 bis 20 Grad.

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1: Mit diesem Song entschuldigt sich Marillion-Frontmann Fish gleich bei mehreren seiner Ex-Freundinnen. Seine wichtigste aber war Kaylee und er ändert nur die Schreibweise des Nachnamens für den Song. Fish erfindet damit einen neuen Vornamen, der ab Mitte der 80er in Großbritannien bei vielen frisch gebackenen Eltern sehr beliebt ist.

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3: Im Studio Cornelius Dreger. Bulgarien hat den 70. Eurovision Song Contest in Wien gewonnen. Sängerin Dara holte den ersten ESC-Sieg für ihr Land überhaupt. Platz 2 ging an Israel, Rumänien landete auf Rang 3. Deutschland kam auf Platz 23 vor Österreich und Großbritannien. In Italien ist ein Auto in eine Menschenmenge gerast. Bei dem Vorfall in der norditalienischen Stadt Modena wurden 8 Menschen verletzt, 4 von ihnen schwer. Unter ihnen ist auch eine Deutsche. Der 30-jährige Fahrer versuchte zu flüchten, wurde aber von Passanten überwältigt und festgenommen. Beim toten Wal vor der dänischen Küste gibt es jetzt Gewissheit. Es ist der Buckelwal, der zuvor mehrfach in der Ostsee gestrandet ist. Das haben die dänische Umweltbehörde und Mecklenburg-Vorpommerns Umweltminister Backhaus bestätigt. Experten haben demnach vor Ort den Tracker am Tier entdeckt. Am letzten Spieltag der Fußball-Bundesliga hat sich der VfL Wolfsburg den Relegationsplatz gesichert mit einem Sieg beim FC St. Pauli. St. Pauli muss damit runter, genau wie Heidenheim. Außerdem hat sich Stuttgart mit einem Unentschieden in Frankfurt den letzten Champions-League-Platz gesichert.